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1: Ein herzliches Willkommen, ihr lieben Freunde von Radio Haspel und der Sendung auf die Ohren. Wenn ihr eure Nachbarn erfreuen wollt, dann dreht mal so richtig schön auf, denn sie werden bestimmt sagen, tolle Musik, die du da hast. Wir beginnen mit dem ersten Dreierpack, seid ihr ja gewohnt. AC/DC, Hell's Bells, ja, da kommt Freude auf. Gefolgt von Rhythm Temptation, da heißt es Faster. Und zu guter Letzt die Band, oder kennt ihr vielleicht noch nicht so, aber die sind wirklich klasse. The Dark Element, Not Your Monster. Aber Monster haben wir hier genug am Start, nämlich klassische musikalische Monster. Freut euch drauf und lasst euch einfach mal so richtig was auf die Ohren hauen. Hier bei Auf die Ohren, Ausgabe Nummer 23.

Nach diesem etwas rasanten Auftritt haben wir das nächste Dreierpack am Start. Ihr vielleicht auch, ihr Dreierpack aus dem Kühlschrank. Ob Alkohol oder nicht, entscheidet jeder. Aber wie gesagt, trinkt bewusst. Und wenn ihr trinkt, kein Auto fahren. Das müsst ihr mir versprechen. Sonst gibt's mich wirklich was auf die Ohren. Aber in anderer Hinsicht. Das ist einfach lebensgefährlich. Egal, habt ein bisschen Spaß mit mir hier und mit euch zusammen. Werden wir das schon hinkriegen. Denn wir haben hier Skin am Start mit Raised on Radio. Judas Priest Klassiker ist The Turbo Lover und Uriah Heep The Outsider, die Nummer 3 vom zweiten Dreierpack. Viel Spaß damit und wie gesagt, lasst es euch gut gehen, aber immer an die anderen etwas denken, insbesondere No Alcohol, No Drive. Alles klar, bis dann!

Und weiter geht's, da ihr noch nicht genug auf die Ohren bekommen habt. Euer Nachbar vielleicht schon? Naja, dann probieren wir's mal. Miguano Apes, open your eyes. Diesmal machen wir die Augen auf. Augen und Ohren auf sozusagen. Dann kommt Corona mit Some People Fly. Wie gesagt, Leute, keine Drogen und Lenkrad so. Ne? Ihr wisst, haben wir darüber gesprochen. Und zu guter Letzt Mean Streak von YNT, Yesterday and Today. Und das ist einfach klasse Musik, die passt hier super rein, wenn's bei Radio Hasper heißt, der Joshi präsentiert auf die Ohren. Das ist die Ausgabe 23. Viel Spaß damit!

Man kann es kaum fassen. Da sind doch schon mal tatsächlich wieder, ihr glaubt es nicht, 60 Minuten rum. Wir haben noch einen Dreierpack am Start. Ich sag ja, die Stunde geht so schnell rum bei diesen Dreierpäckchen hier. Und das ist als erstes Disturbed mit Down with Sickness. Die Purple, auch ein Klassiker aus der Mitte der 80er. Die Purple und Perfect Strangers. Und ein bisschen Bluesrock, eine gute Mischung. ZZ Top zum guter Letzt. I thank you. Ja, dann ist es schon wieder soweit. Die Nummer 23 ist gelaufen. Die 24 wird auf jeden Fall folgen und einige weitere mehr. Freut euch auch auf weitere Sendungen hier bei Radio Haspe. Insbesondere dürft ihr auch jetzt mitmachen. Das Schrottwichteln ist angesagt, nachdem wir ja das Topwichteln hatten. Das wurde ja Pfingsten ausgestrahlt am Pfingstsamstag und bestimmt nochmal wiederholt. Guckt einfach mal auf unserer Internetseite. Dort findet ihr auch viele unserer Sendungen im Archiv. Wir sind bei YouTube vertreten. Und den Rest sage ich mal, ja, hört euch mal an und viel Spaß bis zur nächsten Ausgabe von Auf die Ohren!

0: lautet Ja auf Zulu und das passt perfekt zum nächsten Song, der voller Energie und positiven Vibes steckt. Art of Noise, eine der einflussreichsten Elektrobands der 80er, mixen auf diesem Track Dance Beats mit traditionellen afrikanischen Rhythmen, ein kultureller Brückenschlag, der besonders in den 80er Jahren sehr innovativ war. Der Song zeigt, wie Technologie und Tradition miteinander harmonieren können. Apropos, wusstet ihr, dass der Begriff Djebo auch in vielen afrikanischen Ländern als Ausdruck der Zustimmung verwendet wird? Djebo. Elektronische Klangbastler treffen auf afrikanische Vibes. Ein Track, der klingt, als hätten Studio-Nerds und Straßenmusiker eine Party gefeiert.
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Nun folgen sanfte Slide-Gitarre und große Worte. Ein Song, der Empathie einfordert und dabei so warm klingt, als käme er aus einem Wohnzimmerkonzert. Ben Harper, ein wahrer Meister des Blues, erzählt in Like a King von der Reise des Lebens und den Herausforderungen, die uns oft wie ein König oder einen Krieger fordern. Spannend ist, dass Harper, obwohl er in Kalifornien aufwuchs, tiefe Wurzeln in der Musiktradition des Südens hat. Der Song stammt von seinem 2003er Album Diamonds of the Inside und zeigt seine einzigartige Fähigkeit, politische und persönliche Themen in tiefgründige Musik zu verpacken. Übrigens, wusstet ihr, dass Harper auch ein talentierter Surfer ist? Musik und Surfen, das perfekte Gleichgewicht. Ben Harper mit Like a King.

Den nun folgenden Titel habe ich noch kurzfristig eingeschoben. Ihr werdet gleich wissen, warum. Chrissy Matthews ist ein britisch-norwegischer Bluesrock-Gitarrist und Songwriter, der bereits als Jugendlicher auf großen Bühnen stand und bereits mit 12 Jahren erste Alben veröffentlichte. Er wurde früh von Größen wie John Mayall und B.B. King gefördert und teilte die Bühne unter anderem mit Jeff Healey. Letzten Mai hat er eine 14-tägige Konzerttour unter dem Titel Guitar Mania veranstaltet. Dort trat er zusammen mit 6 anderen Gitarristen auf, die jeder mit ihm und Band einige eigene Songs spielen durften. Mit dabei war Russell Marston, der britischen Band of Skulls, sehr empfehlenswerter Hardrock, Pablo von The Pearl von The Wolf aus Holland, Oscar Logi von The Vintage Caravan aus Island, Connor Shelby unter anderem mit den Who im Wembley Stadion und der Amerikanerin Jax Hollow aus Nashville. Es war eines der besten Konzertabende meines Lebens. Einfach umwerfend. Bei der Zugabe standen dann 7 Gitarristen auf der Bühne. Level with the Devil bringt genau diese einzigartige Mischung. Jugendliche Energie, bluesige Gitarrenarbeit und eine raue Stimme, die nach langen Nächten und ehrlichen Geschichten klingt. Chrissy ist außerdem seit Jahren als fester Gast bei der Hamburg Blues Band aktiv, was seine Vielseitigkeit zwischen Club- und Festivalbühnen unterstreicht. Hören wir Chrissy Matthews mit Level with the Devil. 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

Das war doch wohl geil, oder? Bei der Aufzählung der mitwirkenden Gitarristen bei Guitarmania habe ich noch einen vergessen. Blue Duck ist das Künstler-Alter-Ego von Philipp Fippo Gerber, Gerber wahrscheinlich aus der Schweiz, einem Schweizer Blues-Gitarristen, der sich als Blues-Hexmeister einen Namen gemacht hat. Sein Stil kombiniert Adding Blues mit Rock, Funk und Soul und lebt von exzessiven Gitarrensoli und intensiver Live-Präsenz. Während alle anderen Gitarristen relativ jung waren, ist Blue Duck bereits im gesetzten Alter, Glatzkopf mit ZZ Top Bart und dann Cinnamon von Nina Simone ist in seiner Interpretation kein reines Cover-Klischee, sondern eine persönliche Blues-Erzählung. Rau, atmosphärisch und mit einem Gitarrenton, der sofort ins Mark geht. Beim schier endlos langen Solo nahm er ein Bad in der Menge. Mitreißend. Blue Duck serviert Blues, der direkt aus der Kneipe auf eure Playlist hüpft. Blue Duck mit Cinnamon.

Der Titel Train von Blackfoot ist nicht nur ein Klassiker des Southern Rock, sondern auch ein echter Hit, der die Energie der Eisenbahnromantik einfängt. Der Song wurde von Mickey Matlock geschrieben und wurde 1979 zu einem der bekanntesten Tracks der Band. Mickey Matlock war auch Teil von Lynyrd Skynyrd und kehrte später zu Blackfoot zurück, um ihre größten Erfolge mitzugestalten. Und wusstet ihr, dass Züge in der Geschichte der Musik immer wieder als Symbol für Freiheit und Abenteuer dienten? Train Train nimmt uns mit auf diese Reise. Vorsicht an der Bahnsteigkante!

Kurze Umfrage. Wer von euch liebt den süßen Sound des 80s Rocks? Du? Ah, du auch? Okay. Sorry, Ed Special ist nicht nur ein Colt des US-Unternehmens Smith & Wesson, sondern auch der Name einer Band aus Florida. Sie machte den folgenden Song 1982 zu einem ihrer größten Hits. Caught Up in You war nicht nur ein kommerzieller Erfolg, sondern auch ein Paradebeispiel für den typischen Southern Rock Sound dieser Zeit. Der Song hatte einen ganz besonderen Klick. Ursprünglich war er als Ballade gedacht, doch die Band entschied sich, ihn auf eine schnellere Rockversion umzutexten. Diese Entscheidung machte den Track zu einem Dauerbrenner in den Charts. Hört ihr die Lok? Southern Rock mit Herz und Schweiß. Ein Song, der nach endlosen Highways und offenen Fenstern riecht. 38 Special mit Caught Up in You.

Der nächste Song heißt Keep Your Hands to Yourself. Der Titel sagt eigentlich schon alles, oder? Es ist ein Song über ein bisschen romantische Zurückhaltung und die Georgia Satellites erzielten 1986 mit diesem Song einen landesweiten Hit. Der Song erinnert uns daran, dass manchmal weniger mehr ist, besonders wenn es um persönliche Grenzen geht. Der Song wurde in Nashville aufgenommen und zu der Zeit war die Musikszene dort stark von Country beeinflusst, was den Song zu einem kleinen Austausch zwischen Rock und Country machte. Hooks kombinierte mit Harmonie und Stadionchor. Dieser Hit ist wie ein Sonnenbrand am ersten Sommertag. Schmerzhaft schön. Georgia Satellites mit Keep Your Hands to Yourself.

Der berühmte Song 18 and Life von Skid Row erzählt die Geschichte eines jungen Mannes, der durch eine falsche Entscheidung in seinem Leben für immer verändert wird. Die Inspiration dazu kam von der Tatsache, dass viele junge Leute mit 18 Jahren in eine andere Welt eintreten. Eine Welt voller Verantwortung, aber auch voller Fehltritte. Der Song ist ein Paradebeispiel für den 80er Jahre Hardrock, der von komplexen emotionalen Themen begleitet wird. Wusstet ihr, dass der Song in den USA in den Billboard Hot 100 eingestiegen ist und ein Klassiker des Genres wurde? Dramatisch, rau und tragisch. Eine Jugendgeschichte, die mit Gitarren so hart zuschlägt wie das Leben selbst.

Die Band Piledriver stand in den späten 80ern für einen besonders rauen Heavy-Metal-Sound. Rockwall, so der Name des Tracks, ist ein episches Stück, das zeigt, wie sich Metal mit starken Gitarren und einprägsamen Melodien verbinden kann. Der Song könnte ein Symbol für die wachsende Wall of Sound dieser Ära sein, bei der Bands darauf abgezielt haben, die härtesten und lautesten Klänge zu erzeugen, die das Publikum je gehört hat. Piledriver war für ihre provokanten Bühnenauftritte bekannt. Mit Metal-Legenden wie dieser konnte man nie vorhersagen, was als nächstes kommt. Hört nun kraftvollen Classic-Rock-Sound, als hätten die 70er kurz angerufen und um ein Comeback gebeten. Piledriver mit Rockwall.

Aretha Franklin, die Queen of Soul, wer kennt sie nicht? Mit ihrem Song Think rief sie zu einem Aufbegehren der Frauen auf. Der Track ist ein kraftvolles Manifest für Selbstbewusstsein und Selbstbestimmung. Think wurde 1968 zu einem weltweiten Hit und machte Aretha zu einer der wichtigsten Musikerinnen der Geschichte. Ein interessanter Fact, der Song wurde ursprünglich von Aretha und ihrem Mann Ted White geschrieben, der zu dieser Zeit als ihr Manager fungierte. Ihr kraftvolles Respect kennt auch jeder, aber auch Think war ein klarer Aufruf zur Emanzipation und das Jahrzehnte vor den meisten Frauenrechtsbewegungen. Das ist feinster Soul mit Nachdruck. Es ist eine Hymne, die fordert und fordert und trotzdem alle zum Tanzen bringt. Also Tisch zur Seite und los geht's!

Kommen wir nun zu meinem persönlichen Lieblingsbeatle. When We Was Fab von George Harrison. Was für ein Titel. Der Song, der 1987 veröffentlicht wurde, ist ein nostalgischer Rückblick auf die Zeiten der Beatles. Der Track bietet nicht nur eine melodische Reise in die Vergangenheit, sondern auch einen humorvollen Blick auf die Berühmtheit der Fab Four. George Harrison spielte in dem dazugehörigen Musikvideo selbst mit einer Beatles-Perücke und stellte die Szene nach, in der er als junger Mann der Beatles-Ära zu sehen war. Nostalgie in Pastell ist das. Harrison blickt zurück auf die 60er mit einem Augenzwinker und einem warmen Gitarrenton.

Auch den nächsten Künstler mag ich total gerne. Götz Wiedmann, bekannt für seine humorvollen, kritischen und oft nachdenklichen Texte, trifft mit Eduard den Nerv der Zeit. Ursprünglich bildete Wiedmann zusammen mit seinem Freund Martin, genannt Kleinti Simon, das Liedermacher-Duo Joint Venture. Das war von 1993 bis 2000. Dieses hob sich durch eine eher punkige, rauschaffine Attitüde von den Szenegrößen aus den 1970er Jahren ab und hatte dadurch einen stilbildenden Einfluss auf die jüngere Liedermacher-Generation. Der Song ist eine Mischung aus Gesellschaftskritik und Humor, wobei Wiedmann den Charakter eines etwas verpeilten Eduard porträtiert, der nicht ganz in diese Welt zu passen scheint. Ein interessanter Punkt: Götz Wiedmann begann seine Karriere als Straßenmusiker und baute sich über die Jahre eine treue Fangemeinde auf. Liedermacher-Humor ist das vom Allerfeinsten. Eine kleine Geschichte, groß erzählt, mit einem Grinsen am Ende. Götz Wiedmann mit Eduard.

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1: Graham William Nash. Das ist ein US-amerikanischer Musiker und Songwriter britischen Ursprungs, der seit den 1960er Jahren mit den Bands The Hollies und Crosby, Stills, Nash und zeitweise sogar mit Neil Young und als Solokünstler war er erfolgreich. Chicago von Graham Nash ist ein Song, der aus seiner Feder als Reaktion auf die politischen Turbulenzen der späten 60er Jahre entstand, insbesondere auf die Chicagoer Unruhen rund um die Demokratische Nationalversammlung 1968. Graham Nash setzt in diesem Track auf tiefgründige Texte und eine klare politische Botschaft. Protest trifft Melodie und Haltung. Graham Nash packt Politik in Harmonie und lässt die Stimme nicht verstummen. Und das ist gut so.

Roger Waters, der kreative Kopf von Pink Floyd, begibt sich in Smell the Roses auf eine tiefere, introspektive Reise. Der Song stammt von seinem Soloalbum Is This the Life We Really Want aus dem Jahre 2017 und ist ein scharfer Kommentar zur aktuellen politischen Lage. Interessant ist, dass Waters in vielen seiner Soloarbeiten nach wie vor die Themen Krieg, Überwachung und soziale Gerechtigkeit behandelt. Themen, die auch die größten Pink Floyd-Alben prägten. Smell the Roses fordert uns auf, im Angesicht von Chaos und Zerstörung nach den schönen, einfachen Momenten des Lebens zu suchen. Sarkastisch, düster, pointiert. Waters serviert Gesellschaftskritik mit britischem Zynismus. Also, alles wie immer. Roger Waters mit Smell the Roses.

Der nächste Titel, den ich für euch rausgekramt habe, ist von meinem Lieblingsmusiker von Pink Floyd, David Gilmour. The Great Gig in the Sky, ein Stück, das zu einem der bekanntesten Werke von Pink Floyd zählt. Als Teil des Albums The Dark Side of the Moon gehört dieses epische Instrumentalstück zu den größten musikalischen Meisterwerken der Rockgeschichte. Doch wusstet ihr, dass der Gesangspart von Claire Torrey in diesem Song ganz spontan aufgenommen wurde? Torrey wurde ins Studio geholt, um ein paar Vokallinien zu singen. Aber ihre improvisierte Darbietung machte das Stück zu einem der beeindruckendsten Höhepunkte der Rockmusik. Torrey erhielt später eine Entschädigung für ihre unverwechselbare Performance, die die Atmosphäre des Songs komplett veränderte. Wortloser Gesang mit Gänsehautgarantie. Ein Moment, in dem die Musik mehr sagt als die Rede. David Gilmour mit The Great Gig in the Sky. Hier bei Radio Haspe in der Sendung Solar Music, Ausgabe 34.

Die Flower Traveling Band war eine japanische Rockband, die Ende der 60er Jahre gegründet wurde. Sie veröffentlichte von 1970 bis 1973 vier Alben und nach langer Pause 2008 ein letztes Album. Nach dem Tod des Sängers Joe Yamanaka 2011 löste sich die Band endgültig auf. Heaven and Hell ist ein Song, der nicht nur den Titel des Tracks, sondern auch die ganze Bandbreite des Flower Traveling Bands widerspiegelt. Diese Band, die zu den frühen Pionieren des Heavy Metal aus Japan zählt, brachte 1971 mit diesem Track ein echtes Meisterwerk des Genres heraus. Die Band war bekannt für ihre experimentellen und düsteren Klänge, die in den frühen 70ern einzigartig waren. Obwohl sie vor allem in Japan berühmt war, hatte die Band einen eher begrenzten Erfolg im Westen. Trotzdem ist ihr Einfluss auf die Rock- und Metal-Szene nicht zu unterschätzen. Japanische Psychedelic trifft Heavy Groove. Exotisch, laut und wunderbar unberechenbar. Die Flower Traveling Band mit Heaven and Hell.

Es folgt der Song What I Like About You. Das ist ein fröhlicher, energiegeladener Song aus den frühen 80ern, der von den Romantics, einer Band aus Detroit, veröffentlicht wurde. Der Track strahlt pure Lebensfreude aus und ist seit Jahrzehnten ein Favorit bei Partys und in Filmen. Wusstet ihr, dass der Song nur ursprünglich als schnelle Rock'n'Roll-Nummer geplant war, aber die Band hatte ihn auf eine noch eingängigere, poppige Weise umgestaltet? Der Erfolg ließ nicht lange auf sich warten. Der Song ist nicht nur ein Ohrwurm, sondern auch eine perfekte Zeitreise in die Ära der ersten MTV-Hits. Nun für euch hier bei Radio Hasper Powerpop zum Mitsingen. Drei Akkorde, ein Refrain und die Party ist eröffnet.

Es folgt noch ein Hit bei jeder Party. Cold as Ice ist ein Lied der britisch-amerikanischen Rockband Foreigner aus ihrem gleichnamigen Debütalbum von 1977. Er wurde in den USA zu einem der bekanntesten Songs der Band und erreichte Platz 6 der Billboard Hot 100. Das Billboard-Magazin beschrieb Cold as Ice als ein eindringliches Gefühl und einen surrealistischen Gruseleffekt, der durch die reich strukturierte Instrumentierung und den kraftvollen Gesang erzeugt wird. Cold as Ice, ein Song, der die harte, aber gleichzeitig süße Seite der Liebe beschreibt. Foreigner schuf mit diesem Track einen Rockklassiker, der in den 80ern sehr oft im Radio gespielt wurde. Ein interessanter Fakt: der Song wurde mit einem einfachen, aber effektiven Keyboard-Riff eingeleitet, das einen unverwechselbaren Sound erzeugte, der das Markenzeichen von Foreigner wurde. Stadionrock, der noch Jahre später im Ohr bleibt.

Der nächste Song, I Miss the Misery von Hailstorm, ist eine kraftvolle Auseinandersetzung mit den widersprüchlichen Gefühlen, die in toxischen Beziehungen entstehen können. I Miss the Misery lebt vor allem durch seine rohe Energie und die kraftvolle Stimme von Sängerin Lizzie Hale. Der Song aus dem Album The Strange Case Of spiegelt eine komplexe Mischung aus Schmerz und Befreiung wider. Es wird klar, dass sie sich nicht nach dem Partner selbst sehnt, sondern nach dem Adrenalin, das die Konflikte und das Drama mit sich bringen. Der Song selbst ist ein perfektes Beispiel dafür, was die Band ausmacht. Ehrlicher Rock mit Herz. Lizzie Hales Stimme ist wie ein Blitz. Mal wütend, mal verletzlich und immer unfassbar mitreißend. Hört selbst.

Led Zeppelin Drums, ein absoluter Klassiker für alle, die den Sound der frühen Rock'n'Roll-Ära lieben. Karl Lafon, der Schlagzeuger und Bandleader, nahm diesen Track als reines Instrumentalstück auf, um die Wichtigkeit des Schlagzeugs in der Musik hervorzuheben. Das Besondere an diesem Song? Der treibende Beat und die intensive Rhythmik, die die gesamte Komposition dominiert. Ein echtes Stück Musikgeschichte und ein perfektes Beispiel dafür, wie wichtig Schlagzeug im Rock'n'Roll war und immer noch ist. Der Titel war auch in dem Film Blues Brothers 2000 zu hören. Hören wir Trommelfeuer und Spaß. Ein Instrumental, das sofort die Füße in Bewegung setzt. Ma'am, wir sind Musiker.

Royal Blood, also königliches Blut, ist ein englisches Rockduo, das 2011 in Worthing gegründet wurde. Ihr charakteristischer Sound basiert auf Gareths Bassspielstil, bei dem er verschiedene Effektpedale und Verstärker verwendet, um seine Bassgitarre gleichzeitig wie eine E-Gitarre und wie einen Bass klingen zu lassen. Little Monster von Royal Blood, ein energiegeladener Track, der mit seinem düsteren Basssound und kraftvollen Rhythmen die Essenz des modernen Rocks einfängt. Royal Blood, bekannt für ihren minimalistischen Ansatz, nur Bass und Schlagzeug, schaffen es, eine fast schon wuchtige Atmosphäre zu erzeugen. Der Song wurde für seine unverwechselbare Mischung aus Grunge und modernen Rock-Elementen von den Kritikern hoch gelobt und hat Royal Blood auf die internationale Bühne katapultiert. Fühlt die Zweimannwucht von Royal Blood mit dem Titel Little Monster.

Keyboarder Bernard Sumner und Bassist Peter Hook gründeten die Band Joy Division nach dem Besuch eines Sex Pistols Konzerts im Jahre 1976. Im Juni war das. Während die ersten Aufnahmen von Joy Division stark vom frühen Punkrock beeinflusst waren, entwickelten sie bald einen sparsamen Sound und Stil, der sie zu einer der Pioniergruppen des Post-Punk-Genres machte. Isolation von Joy Division ist einer der meisterhaften Tracks, der von der Band unter der Leitung von Ian Curtis erschaffen wurde. Der Song, der 1979 erschien, ist bekannt für seine melancholische Stimmung und die düsteren, aber intensiven Texte. Isolation war einer der letzten Songs, die die Band aufnahm, bevor Ian Curtis' tragischer Tod die Gruppe erschütterte. Doch der Song lebt weiter als eines der besten Beispiele für die postpunkige Atmosphäre und den Einfluss der Band auf die nachfolgenden Musikgenerationen. Es folgt kühle Melancholie, die unter die Haut geht. Postpunk, der nachdenklich macht. Joy Division mit Isolation.

David Byrne steht da wie ein Philosoph im Funkrausch. Und genauso klingt auch Once in a Lifetime. Die Talking Heads hatten Anfang der 80er längst ihren Ruf als kunstvolle Querdenker der New Wave-Szene. Doch mit diesem Song schufen sie etwas, das gleichzeitig hypnotisch, spirituell und völlig schräg wirkte. Produzent Brian Eno mischte afrikanische Polyrhythmen, Funk-Elemente und experimentelle Studioideen zusammen, während Byrne den Text wie ein Fernsehprediger vortrug. Halb Erleuchtung, halb Nervenzusammenbruch. Der Song war anfangs gar kein großer Chart-Erfolg, zumindest nicht in den USA. In Großbritannien schaffte er es immerhin in die Top 20, doch erst MTV, Popkultur und die wachsende Fangemeinde machten ihn zum Kultklassiker. Diese Mischung aus Kunstperformance und Pop machte die Talking Heads einzigartig. Und wer Once in a Lifetime wirklich erleben will, kommt an einem Werk nicht vorbei, dem Konzertfilm Stop Making Sense. Dort verwandelt Byrne den Song in eine Art ekstatische Zeremonie, die bis heute als eine der besten Live-Performances überhaupt gefeiert wird. Am Ende bleibt das Gefühl, dass dieser Song uns alle daran erinnert, wie seltsam und wunderbar das Leben sein kann. Same as it ever was, aber nie langweilig.

Und schon bin ich am Ende der 34. Solar Music Sendung angekommen. Aber einen Titel habe ich für euch noch. Es ist My Way. My Way, das ist ein Song, der ursprünglich von Paul Anka geschrieben wurde, aber von den Sex Pistols zu einem ihrer umstrittensten Tracks gemacht wurde. Die Punkband, bekannt für ihre rebellische Haltung und ihren Nonkonformismus, nahm den Song 1978 auf und machte ihn zu einem ihrer Markenzeichen. Der Song wird oft als Hymne für die Anti-Establishment-Attitüde angesehen, die die Punkbewegung so stark geprägt hat. Obwohl die ursprüngliche Version des Songs ein elegantes, orchestriertes Stück war, wurde die Punk-Version von den Pistols zur wildesten aller möglichen Interpretationen gemacht. 2006 wurden sie in die Rock'n Hall of Fame aufgenommen, weigerten sich jedoch an der Zeremonie teilzunehmen, wobei Rotten das Museum als einen Pissfleck bezeichnete. Provokation als Cover. Punk trifft Sinatra-Klassiker und macht daraus ein lautes: Na und? Danke, dass ihr wieder einmal eingeschaltet habt. Wir hören uns.

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Guten Morgen, schön, dass du da bist. Mach dir erstmal in aller Ruhe einen Kaffee oder einen Tee fertig, lehn dich zurück und atme durch. Hier ist der Kaffeepott mit Brady auf Radio Haspe. Und in der nächsten Stunde machen wir genau das, was der Titel verspricht. Wir schenken dir Zeit. Kein Stress, keine Hektik, einfach gute Musik, die dich sanft in den Tag begleitet. An dieser Stelle starten wir traditionell mit unserem Song für die Schlummertaste. Ein echtes Stück Musikgeschichte zum Wachwerden, das ursprünglich gar nicht so sanft klingen sollte, weil der Sänger Lou Reed kurz vor dem Aufnehmen seine Lieblingsgitarre verloren hatte. Zum Glück für uns, denn so wurde es eine der schönsten, intimsten Balladen überhaupt. Hier jetzt The Velvet Underground mit Pale Blue Eyes.

Schlafen war. Und den Abschluss des Blocks macht eine absolute Ikone des britischen Singer-Songwriter-Soul, die mit ihrer markanten Stimme als erste Frau überhaupt für den renommierten Mercury Music Prize nominiert wurde. Wir hören nacheinander Nick Drake, Portishead und die großartige Joan Armatrading.

Hier ist immer noch der Kaffeeport mit Brady und ich hoffe, das Koffein entfaltet langsam seine Wirkung und du bist auf guter Betriebstemperatur. Wir bringen euch jetzt ein bisschen mehr Groove in die Bude und schalten einen kleinen Gang hoch mit drei echten zeitlosen Klassikern, die einfach gute Laune machen. Los geht's mit einer legendären Punkband, die diesen Song eigentlich nur als versteckten, unbeschrifteten Track ganz am Ende ihres Albums packte, weil sie sich nicht einig waren, ob er überhaupt gut genug sei. Es wurde ihr größter Hit. Dann schicken wir einen Gruß an einen schottischen Musiker, der mit diesem Song bewies, dass er weit mehr als nur ein grandioses Saxophon-Solo im Repertoire hat. Ein Lied über Ankommen und die tiefe Zufriedenheit. Und schließlich hören wir einen amerikanischen Meister-Songwriter, der sich für diesen extrem tanzbaren Rhythmus von einem New Yorker Straßenmusiker inspirieren ließ, der auf Plastikeimern trommelte. Viel Spaß mit The Clash, Gary Rafferty und Paul Simon.

Wir kommen zu einem ganz besonderen Moment in jeder Kaffeepot-Ausgabe. Es ist Zeit für unsere Perle des Morgens. Das ist der Platz für die Songs abseits der ausgetretenen Pfade, für die Raritäten und die ganz großen atmosphärischen Meisterwerke, die viel zu selten im Radio laufen. Heute reisen wir hoch in den hohen Norden nach Island. Dieser Song ist ein cineastisches Kunstwerk voller Streicher und purer Emotionen. Das Kuriose daran: Der Text besteht teilweise aus einer reinen Fantasiesprache, weil die Band fand, dass echte Worte die Stimmung nur zerstören würden. Du musst diesen Song nicht verstehen, um ihn im Herzen zu spüren. Nimm dir diese knappen 7 Minuten Auszeit vom Alltag. Hier ist die Perle des Morgens, Sigur Rós mit Stara Flor.

Nach diesem tiefen isländischen Traum starten wir jetzt voll durch Richtung Tag. Der letzte große Musikblock bringt uns die pure Lebensfreude und eine ordentliche Portion positive Energie, die dich perfekt durch die nächsten Stunden trägt. Den Anfang macht ein US-amerikanisches Bluesrock-Duo, dessen Sänger das Musikvideo zu diesem Song komplett improvisiert von einem älteren Herrn auf der Straße tanzen ließ, weil der echte Tänzer kurzfristig abgesagt hatte. Danach hören wir feinsten schottischen Indie-Pop mit einer Band, die sich nach einem französischen Kinderbuch benannt hat und diesen Song in einer alten, zugigen Kirche aufnahm, was der Akustik diesen unverwechselbaren Glanz verleiht. Weiter geht es mit einer energiegeladenen Truppe aus Pennsylvania und einem Song, der dank einer Prise Weltmusik und einer unverwechselbaren Flötenmelodie sofort ein Lächeln ins Gesicht zaubert. Und den krönenden Abschluss dieses Blocks bildet feinster Indie-Folk aus Seattle. Der klingt wie ein sonniger Morgen im Wald. Hier sind für dich The Black Keys, Belle and Sebastian, Rusted Root und die Fleet Foxes.

Das war's auch schon wieder für heute mit dem Kaffeepott auf Radio Aspe. Die Stunde verging wie im Fluch, aber ich hoffe, du konntest ein bisschen Kraft und Gelassenheit tanken. Egal, was du heute noch vorhast, geh es entspannt an und lass dich nicht stressen. Wir hören uns wieder, wenn es heißt, der Morgen gehört dir. Ich verabschiede mich und überlasse die Bühne für die letzten Minuten einem fantastischen neuen Rausschmeißer-Song. Ein zeitloser, warmer Indie-Folk-Klassiker aus Portland, Oregon, der mit seinen wunderschönen Harmonien klingt wie ein spätsommerlicher Roadtrip in den Sonnenaufgang. Tschüss, sagt Brady, und hier zum Abschluss The Blizzen Trapper mit Fur. 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

Hallo ihr da draußen. Wir starteten mit Uriah Heep und Love Machine, einem echten Klassiker vom 1971er Album Look at Yourself. Das war die Phase, in der die Band ihren typischen Mix aus Hardrock, Hammond-Orgel und mehrstimmigen Vocals perfektionierte. Der Song wurde in nur wenigen Takes eingespielt, weil die Band damals praktisch im Studio lebte. Und Love Machine zeigt genau das. Hohe Energie, schnelle Riffs und keine Kompromisse. Das Album war eines ihrer erfolgreichsten in Deutschland. Heap hatten hier schon früh eine riesige Fanbase. Weiter geht's mit Transatlantic, die Supergroup des Progressive Rock, bestehend aus Neil Morse, Mike Portnoy, Roy Stolt und Pete Trevavas. And I Love Her ist ein Beatles-Cover, das die Band 2022 für ihr Akustikprojekt eingespielt hat. Obwohl Transatlantic für epische 30-Minuten-Tricks bekannt sind, beweisen sie hier, dass sie auch im kleinen Format glänzen können. Die Bandmitglieder stammen aus 4 verschiedenen Ländern, daher der Name. Und ihre Coverversion bleibt nah am Original, aber mit dieser warmen Prog-Note, die nur Transatlantic hinbekommt. Ein Liebesbeweis an die Beatles und an die Melodie selbst.

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0: 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That sounds really country, you guys.
2: Well, you have an English guy and a New York guy. What the hell do we know about country?
0: Well, you know, I live here. What do I know, I guess? Okay. Where are we? You can stop rolling the dat now. We got our bonus track.
3: Liebe ist alles. Love is All ist eigentlich ein Song von John Lords Project, dem Butterfly Ball von 1974, gesungen von Ronnie James Dio übrigens. Die Purple spielten den Titel später live, als Hommage an ihre beiden ehemaligen Mitglieder. Das animierte Musikvideo zu Love is All wurde in den 70ern ein Überraschungshit im europäischen Fernsehen, besonders in Frankreich. Live bekommt der Song durch Purple natürlich mehr Rockbiss, vor allem wenn Ian Gillan oder später Steve Morse ihre eigene Note einbringen. Ein Stück Musikgeschichte, das zeigt, wie eng die Purple-Familie miteinander verbunden ist. Die Purple mit Love is All.

Als nächstes im Programm von Radio Haspel Peter Green, einer der größten Blues-Gitarristen aller Zeiten und Gründer von Fleetwood Mac. One Woman Love stammt aus seiner Solozeit Anfang der 80er, als er nach gesundheitlichen Problemen langsam wieder zur Musik zurückfand. Green war bekannt für seinen warmen Ton und seine emotionale Zurückhaltung. B.B. King sagte einmal, Peter Green hat den süßesten Ton, den ich je gehört habe. One Woman Love zeigt genau diese Seite. Schlicht, ehrlich, ohne Effekthascherei. Ein Song, der daran erinnert, warum Peter Green heute als Legende gilt.

springen wir in die 90er. Billy Idol landete 1990 mit Cradle of Love einen seiner größten Hits. Der Song stammt vom Album Charmed Life und wurde vor allem durch das MTV-Video berühmt. Gedreht von David Fincher, der später Fight Club und Seven inszenierte. Idol konnte im Video nicht laufen, weil er kurz zuvor einen schweren Motorradunfall hatte. Deshalb sieht man ihn fast nur sitzend oder als Wandprojektion. Cradle of Love war einer der letzten großen MTV-Rotation-Hits der 90er und zeigt Idol in Bestform. Rockig, sexy und mit dieser typischen Rebell-Attitüde.

Grand Funk Railroad, die amerikanische Power-Trio-Legende, steht hier nun als nächstes auf dem Programm. Hooked on Love ist der Titel und er stammt vom 1970er Album Closer to Home, das die Band endgültig in die Rock-Oberliga katapultierte. Grand Funk waren bekannt für ihre lauten, energiegeladenen Live-Shows. 1971 verkauften sie das Shea-Stadion schneller aus als die Beatles. Die Band wurde von vielen Kritikern verrissen, aber vom Publikum geliebt. Hooked on Love zeigt ihren typischen Stil, bluesiger Hardrock, treibender Groove und Mark Farner mit seiner unverwechselbaren Stimme. Ein Stück purer amerikanischer Rockgeschichte.

emotionale 80er gefällig? Zum Beispiel Eurythmics mit Miracle of Love aus dem Jahr 1986. Annie Lennox und Dave Stewart schrieben diesen Song als Reaktion auf politische Gewalt und soziale Spannungen der 80er. Lennox gilt als eine der ausdrucksstärksten Sängerinnen ihrer Generation und Miracle of Love ist einer ihrer stärksten Momente. Das Musikvideo wurde in Spanien gedreht, kurz nach dem Ende der Franco-Diktatur und zeigt Bilder von Hoffnung und Wiederaufbau. Ein ruhiger, aber unglaublich kraftvoller Song über die heilende Wirkung der Liebe.

Jetzt kommen wir zu den Meistern der Twin Guitars. Wishbone Ash. Can't Fight Love stammt vom 1980er Album Just Testing, einer Übergangsphase der Band. Wishbone Ash beeinflussten später Bands wie Iron Maiden und Thin Lizzy mit ihrem zweistimmigen Gitarrensound. Die Band war eine der ersten, die konsequent zwei Leadgitarren gleichzeitig gleichberechtigt einsetzte. Can't Fight Love zeigt ihre melodische Seite, kombiniert mit dieser typischen britischen Rock-Eleganz. Ein Song, der beweist, dass Wishbone Ash weit mehr sind als nur Gitarrenhelden.

Tom Petty war einer der größten Songwriter Amerikas. Love is a Long Road stammt vom 89er Album Full Moon Fever, das Petty zusammen mit Jeff Lynne vom ELO produzierte. Der Song entstand, weil Petty und Lynne über Motorräder sprachen. Tom Petty sagte, Liebe fühle sich manchmal an wie eine lange, kurvige Straße. Der Track wurde später im Videospiel Grand Theft Auto San Andreas wiederentdeckt und bekam dadurch eine neue Generation von Fans. Ein typischer Petty-Song, ehrlich und direkt, mit diesem unnachahmlichen Heartland-Rock-Gefühl. Tom Petty and the Heartbreakers mit Love is a Long Road.

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1: Danke, Breide, fürs Mikrofon. Und ich beginne heute mit einer Kontroverse. Mit einem Song hier, oder Long Song, Jethro Tull, A Passion Play, Part 1. Hierzu gibt es eigentlich nur zwei Meinungen. Entweder Geniestreich oder Ab in die Tonne. Anders gibt's gar nicht. Und die Kritik war, also die Musikkritik war, so vernichtend, dass Jethro Tull überlegten, überhaupt nochmal aufzutreten. Ich finde, dieses 73er Album ist einfach vor seiner Zeit. Das hätte in die Gothic-Zeit super reingepasst. Und abhängig davon, ich finde, es ist ein wahnsinnig tolles Werk. Passion Play, Part 1, Jethro Tull, hier auf Long Songs 17.

Ich gebe zu, jetzt habe ich ein gewisses Risiko eingegangen mit Passion Play. Am Anfang entweder habt ihr gesagt, oh Gott, nach ein paar Minuten, ihr gehört zur Fraktion, habt ihr eine Turnhalle, die ganze Sendung ist gebildet für uns zu sein, oder ihr seid interessiert, was noch kommt, und dann habt ihr gewonnen, denn ihr kommt wirklich durch andere tolle Sachen. Zum Beispiel Blackfoot mit Highway Song. Diese Southern Rock Band mal so mit einer guten 7:30 Scheibe hier.

Wir wissen schon seit einiger Zeit, dass wir auch gerne im Ausland gehört werden. Aber dass unsere musikalische Wirkung so stark ist, dass wir bis nach Mittelerde ausstrahlen, das hätte ich nicht für möglich gehalten. Ihr wollt jetzt lachen oder denkt, was erzählt der Joshua euch da? Jesa, Gandalf persönlich, Gandalf mit Colors Verse, ein bisschen Stone für euch.

Okay, ist nicht der Magier gewesen, aber die Musik war magisch. Ist ein bisschen esoterisch und deswegen haben wir jetzt als Gegenpart dazu so eine White Rock Band. Ja, eigentlich sind die mehr so auf Metall aus, so als Gegensatz zu Black Metal, aber hier haben wir eine Progressivrock Band namens Savior Machine, die wirklich eine ungewöhnlich tolle Musik machen. Und White Rock hin oder her, ob das nun alles stimmt, mir geht's nicht darum, irgendwas, sagen wir das nicht so extrem rechts ist, politisch oder sonst wie, spiele ich ja doch alles, gerne sogar. Hier sind sie mit The Stand.

eins wie das Kraut geschossen, also hochgeschossen wie die Pilze, oder man sagt aus dem Kraut geschossen, mittlerweile die führende Progressivrock-Band aus Deutschland und das schon seit Jahrzehnten, kann man sagen. Kein geringerer als Frank Bornemann und seine Band Aloy, und hier mit Company of Angels beweist er uns, wie grandios gut seine Truppe und er sind.

Und weiter geht's mit Vertretern der englischen New Rock Bewegung. Hier habe ich Jadis am Start. Die habe ich schon jetzt öfter mal gerne im Programm und auch heute wieder dabei. Touch mal so knappe 6 Minuten, bisschen Erholung, dann geht's gleich wieder ganz lange Songs geben wird.

Und auch das Land der Saunen und Rentiere gibt sich die Ehre. Finnland ist am Start. Finnland mit 12 Points für The Flower Kings und Circus Brimstone. Eine ungewöhnliche Band, finde ich, und die sind so richtig klasse und passen sowas von gut hier rein. Viel Spaß mit den Flower Kings.

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1: Es gibt wenig Städte, die an der Leine liegen, aber eine ist davon Hannover. Okay, das war ein Karlauer der ersten Klasse. Aber Fakt ist, sie haben auch unheimlich viele tolle Bands rausgebracht. Eloy, Jane, Scorpions und. Ramses sind man nicht auch daher. Aus diesem Umfeld von Jane und gab dem Gesamtumfeld aus Hannover kommt auch die Band Harleys. Shipwrecked Strand, habe ich gesagt, kommt eine Krautband nochmal zum Zuge, die absolut klasse hier zu Long Songs passt, und zwar der Ausgabe Nummer 17.

Weiter im Norden, wenn man Deutschland verlässt, Richtung Norden, kommt man nach Dänemark und dort treffen wir die Band Royal Hunt. Hatte ich, glaube ich, auch schon mal hier im Programm. Ist noch richtig tolle Truppe auch. Show Me How to Live. Passend hier für Longsongs. Radio Haspel präsentiert die Longsongs. Das war die Ausgabe 17 am Mikrofon. Euer Yoshi.

Die musikalische Größe von Urahip ist nicht nur subjektiv, sondern auch objektiv. Ich kenne sehr viele Leute, die mittlerweile zu echten Heap-Fans geworden sind. Und ich denke mal, es hat auch ein bisschen mit mir zu tun, was mich sehr freut. Aber mir geht es einfach darum, euch wirklich gute Musik vorzustellen. Nicht nur hier meine Lieblingsteile. Hier kommen Urahip mit Hail the Sunrise. Ich finde, das ist ein Song, der passt gut in Longsongs, bevor er dann gleich zum Schluss noch einer kommt. Dann ist nämlich heute auch mit der Longsongs 17 das Ende erreicht. Ich danke euch.

den Abschluss für A Long Song 17 bilden die Genesis. Die frühen Genesis mit Peter Gabriel und Steve Hackett natürlich. Ich habe ausgesucht für euch The Return of the Giant Horde. Hier ist nun Genesis für euch zum Abschluss von Long Song 17. Vielen Dank fürs Einschalten, fürs Dranbleiben, fürs Zuhören. Freut euch auf die weiteren Sendungen. Hört euch gerne auch mal die Wiederholungen an. Ist immer viel zu hören hier auf Radio Haspe und ich bedanke mich recht herzlich. Bis bald, euer Yoshi.

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1: 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Und jetzt sage ich mal herzlich willkommen zu Ballot Book Ausgabe Nummer 3. Heute blättern der Andi und der Yoshi das neue Ballot Book durch, die Ausgabe Nummer 3. Und ich habe in den Index gefunden einen Song, der so richtig gut reinpasst als Opener fürs Ballot Book, nämlich der Peter Gabriel mit Sky Blue. Und danach kommt gleich der Andi mit seinem Song. Freut euch drauf!

Hallo ihr da draußen, die dritte Folge von unserer Kuschelsendung Ballad Books moderiere ich diesmal mit unserem Yoshi abwechselnd. Matthew Southern Comfort ist eine britische Country-Rock-Folk-Rock-Band, die 1970 vom ehemaligen Fairport Convention-Sänger Ian Matthews gegründet wurde. Ihre Alben waren beliebt, aber es war die Bandversion von Joni Mitchells Woodstock, die Matthew Southern Comfort berühmt machte. Ich liebe

ihrem Supersänger Fish. Aus den frühen Jahren dieser Progressiv-Rock-Band, hier ist der Titel Warm Bed Circuits. Heute Ballerpunkt 3 mit dem Yoshi, der gerade am Mikrofon ist, und gleich wieder mit dem Andy und seinem Song hier, dem zweiten für die heutige Sendung. Dankeschön.

Hello again, hier ist wieder Andy mit dem nächsten Titel. Der Song Dust in the Wind von Kansas ist eine tiefgreifende Reflexion über die Vergänglichkeit des Lebens. Der Text konfrontiert uns mit der kurzlebigen Natur unserer Existenz und der Unvermeidlichkeit.

des Endes. Dust in the Wind. All we are is dust in the wind, ist eine traurige, aber erhabene Akzeptanz unserer Sterblichkeit und der Endlichkeit unserer Existenz. Es ist eine Aufforderung, das Leben in vollen Zügen zu genießen und jeden Moment zu schätzen. Denn letztlich sind wir alle dust in the wind.

Jetzt hat er an die Latte aber richtig hochgelegt. Das ist natürlich der Klassiker schlechthin. Und für das Ballerpuck einfach hervorragend. Das waren die Super Kansas. Okay, Andy, ich streng mich mal an. Ich habe jetzt was von New Orleans rausgesucht. Aus dem Jahre 1985. Das Abschiedsalbum von Pete Colby und John Sinclair. Und auch wenn der Song etwas überproduziert wirkt, so ist er doch weiterhin ein richtig toller Balladensong. Hier kommen New Orleans mit Poor Little Rich Girl. Ja, auf Ballerpuck 3 Radio Haspel.

0: Als nächstes möchte ich einen Song spielen, der zu meiner Zeit als Diskjockey im Rockpalast Bochum immer für eine volle Tanzfläche gesorgt hat. UFO, eine britische Rockband, die 1969 gegründet wurde, wurde schon immer für ihre Fähigkeit verehrt, Songs zu schreiben, die rohe Emotionen hervorrufen und die Hörer auf einer tiefgreifenden Ebene fesseln. Love to Love ist da keine Ausnahme. Dieser Track wurde vom Leadsänger der Band Phil Mock und Gitarrist Michael Schenker geschrieben und befasst sich mit Themen wie Liebe, Sehnsucht und der Komplexität menschlicher Beziehungen. Mit seinen herzergreifenden Texten und aufsteigenden Gitarrensoli ist es zu einer Hymne für jeden geworden, der jemals die Glückseligkeit und den Herzschmerz der Liebe erlebt hat. Hört selbst.
1: This is something called Love to Love.

Man könnte meinen, wir sprechen hier vom Golden Ballot Book, denn hier kommt ein Goldstück nach dem anderen. Und nach dem grandiosen UFO habe ich nun jetzt eine kleine Reise vor, und zwar geht's ab nach Finnland, ins Land der Saunen, der Seen und Wälder. Ich glaube, Rentiere werden da auch mit Sicherheit noch rumlaufen. Und einige Lappen werden wir finden und natürlich Nightwish. Und die können nicht nur den Wonneproppen geben, sondern auch Balladen. Wie zum Beispiel hier Eva. Das sind Nightwish hier auf Ballerpunkt 3. Weiterhin Radio Haspe, Yoshi und der Andi am Mikrofon.

Parisienne Walkways von Gary Moore und Philinet von Senlisi geschrieben, verewigt die Magie einer flüchtigen Romanze und die bittersüße Sehnsucht, die auf ihr Ende folgt. Die eindringlichen Gitarrenmelodien rufen ein Gefühl der Sehnsucht hervor, als würden sie die bleibenden Erinnerungen an eine unvergessliche Verbindung vermitteln. Moores ausdrucksstarke Spielweise haucht jeder Note Leben ein und ermöglicht es dem Hörer, sich auf eine introspektive Reise zu begeben, die sowohl von Melancholie als auch von Hoffnung erfüllt ist. Viel Spaß mit Gary Moore und Parisienne Walkways.

Nach dem Spaziergang von Gary Moore und natürlich unserem Andy kommen wir zum nächsten Song. Ja, bei Ballerpunkt 3. Und ich bin hängen geblieben beim Buchstaben B. Und der Band Blind Guardian und mit ihrem Opener auch bei Wacken. Jetzt wird's richtig interessant. The Bad Song. Ein richtig gemütlich schöner Kuschelsong, wie ich finde. Ein passendes Ding für unsere Ballerpunks.

Since I've Been Loving You von Led Zeppelin ist ein Song über einen Mann, der in einer Beziehung ist und sich darüber beschwert, wie sehr seine Liebe ihn belastet hat. Der Text handelt von dem Unbehagen und der Frustration, die er fühlt, während er sich bemüht, seine Beziehung aufrechtzuerhalten. Er beschreibt, wie er hart arbeitet, um die Liebe aufrechtzuerhalten, aber trotzdem das Gefühl hat, dass es ihn innerlich zerstört. Insgesamt ist Since I've Been Loving You ein kraftvolles Lied, das uns daran erinnert, dass Liebe nicht immer gleich erwidert wird. Es ermutigt uns, offen mit unseren Gefühlen umzugehen und Entscheidungen zu treffen, die unserer eigenen geistigen Gesundheit dienen. Die Musik von Led Zeppelin hat die Fähigkeit, uns tief zu berühren und uns zu emotionaler Introspektive zu führen. Und genau das tut dieses Lied. Since I've Been Loving You.

Ich habe mal weitergeblättert und bin beim Buchstaben Y hängen geblieben und komme zu einer meiner Lieblingsband aus den USA, Yesterday and Today oder kurz Y&T, mit einer ganz tollen Live-Version des Titels I Believe in You, gemacht für Bellepunkt 3, so habe ich das Gefühl. Freut euch mit mir, freut euch mit Andy und freut euch mit den anderen Radio-Freaks, die gerne hier zuhören und Spaß haben bei Bellepunkt 3 Radio Haspel.

Bindung fordern können. Als Novemberkind liebe ich natürlich diesen Titel. Ich hoffe, ihr freut euch genauso wie ich jetzt auf Guns N' Roses mit November Rain.

Alles Gute kommt aus Hannover. Und ich meine hiermit die Band Aloy und Frank Bornemann. Von ihrem zweiten Album, dem Inside, habe ich einen Song ausgesucht, der eigentlich prädestiniert ist, um hier bei Ballerpunkt 3 zu erscheinen. Gemeint ist natürlich Up and Down. Die Fans von Krautrock, aber auch dieser und anderen Sendungen, die wir hier auf Radio Haspe bringen, werden sich an Aloy erfreuen und ich hoffe, noch ein paar neue Freunde dazugewonnen zu haben. Viel Spaß weiter mit Radio Haspe und Ballerpunkt Ausgabe 3.

Anschließend wird es mit dem Instrumental Silent Movie deutlich ruhiger, was der Qualität aber bei Weitem keinen Abbruch tut. Wer öfter mal von euch Radio Haspe hört, wird wissen, dass die Kultband Grobschnitt aus Hagen meine absolute Lieblingsband ist. Somit darf sie natürlich auch in dieser Sendung nicht fehlen. Eine wunderschöne Nummer, die nach Erscheinen laut den Angaben im Booklet auch sehr oft im Radio und im Fernsehen eingesetzt wurde. Grobschnitt mit Silent Movie.

Nun hören wir einen gewissen Herrn Richard Wachmann, oder wie der Engländer sagen würde, Rick Wakeman hier, am Piano. Er unterstützt Cat Stevens bei diesem fantastischen Song, den ich glaube jeder von euch kennt. Und er passt einfach auch hervorragend hier rein. Es ist Morning Has Broken. So macht das Blättern im Ballettbook Spaß. Hier ist die Ausgabe 3 und ich freue mich, was gleich der Andi noch so zu liefern hat. Wir freuen uns zusammen hier bei Radio Hasper auf euch und eure gute Stimmung.

Marius Müller-Westernhagen veröffentlichte am 8. November 2019 sein Album Das Pfefferminz-Experiment Woodstock Recordings Volume 1. Darin verleiht er bekanntem Material ein neues Klanggewand mit Gitarre, Geige, Pedal-Steel-Gitarre, Akkordeon und Percussion. Die Platte dreht sich nun 8 Minuten länger als im Original und genau darin besteht das Experiment. Mein Favorit auf diesem Album ist der Song Mit Pfefferminz bin ich dein Prinz in einer begnadeten Blues-Version und passt dadurch auch in unser Ballad-Book.

Und während ich so blätterte, blieb ich am Buchstabe N hängen. Eng wie Nathred. Die Schotten mit einem ganz tollen Song. Loved and Lost. Hier auf Radio Haspe Bella.3 zusammen Yoshi und Andy. Und Andy wird gleich noch schön einen nachlegen, da bin ich mir ganz sicher. Hab viel Spaß bei uns.

Als ich damals zum ersten Mal auf das Lied A Spaceman Came Traveling von Ida Craig aus Österreich gestoßen bin, war ich sofort fasziniert. Ich erinnere mich daran, dass ich es bei einem Freund gehört habe und die Melodie und die Texte mich sofort angesprochen haben. Es war etwas Besonderes, etwas Magisches an diesem Lied, das mich sofort in seinen Bann gezogen hat. A Spaceman Came Traveling ist ein Lied, das den Hörern Hoffnung und Frieden vermittelt. Es erinnert uns daran, dass es immer Hoffnung gibt, auch in dunklen Zeiten. Die Botschaft der Liebe und des Friedens, die der Spaceman verkündet, erinnert uns daran, dass wir als Menschen gemeinsam für eine bessere Welt eintreten sollten. Und mit diesem Song verabschiede ich mich für heute und übergebe das Mikrofon ein letztes Mal an Yoshi. Wir hören uns.

Bevor wir das Ballettbuch für den heutigen Tag schließen, oder auch abends, ganz drauf an, wann die Sendung ausgestrahlt wird, habe ich noch eins zu liefern. Und zwar von der Band, die jahrelang unter dem Spottnamen leben musste, The Poor Man's Moody Blues. Kein geringerer als Barclay James Harvest, die über die Jahre fantastische, Jahrzehnte muss man schon sagen, fantastische Alben und Songs herausgebracht haben. Und dieser darf hier nicht fehlen, das ist Berlin, zum Abschluss für Ballettbuch 3. Ich sage Dankeschön von Andy. Danke euch natürlich vom Zuhören und dem ganzen Team von Radio Haspe für die tolle Unterstützung. Weiter geht's mit Radio Haspe und vielen tollen Sendungen. Bis demnächst, euer Yoshi und euer Andy.

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2: Hallo und herzlich willkommen zur 4. Ausgabe von Soundtracks hier bei Radio Haspel. Mein Name ist Elke und ich freue mich riesig, dass ihr heute wieder mit dabei seid. Habt ihr euch eigentlich schon mal überlegt, was ein Film ohne seine Musik wäre? Musik ist das unsichtbare Skript, das unsere Gefühle lenkt. Sie lässt uns ehrfürchtig im Sessel versinken oder bringt uns zum Tanzen. Heute feiern wir genau diese magische Verbindung. Wir hören Songs, die durch große Blockbuster unsterblich wurden. Titelmelodien, die ganze Fernsehgenerationen geprägt haben und Tracks, die uns heute sofort an bestimmte Werbeclips erinnern. Wir reisen quer durch die Jahrzehnte. Von den staubigen Straßen San Franciscos bis hin zu den glitzernden Disco-Floors der 70er Jahre. Schnallt euch an für eine akustische Reise durch Hollywood und die heimischen Wohnzimmer. Wir starten mit einem Welthit von 1972, der in Deutschland eine ganz eigene Erfolgsgeschichte schrieb. Lobo landete mit I'd Love You to Want Me eine butterweiche Ballade, die eigentlich gar nichts mit Verbrechen zu tun hat. Doch erst der Einsatz in der Krimiserie Der Kommissar in der Folge Sonderbare Vorfälle im Hause des Professor S. katapultierte den Song bei uns für Wochen auf Platz 1. Diese sanfte Stimme im Kontrast zu den düsteren Münchner Mordfällen, das war Fernsehen mit Atmosphäre. Ein zeitloser Klassiker, der zeigt, wie viel Macht ein einzelner Soundtrack-Moment haben kann. Genutzt wurde der Song zuletzt auch in der Serie CSI Vegas in der Folge Mord am Haar. Hier ist für euch bei Soundtracks 4 auf Radio Haspel Lobo.

Jetzt wird es monumental. 1994 schickte uns Regisseur Roland Emmerich durch ein Sternentor ins alte Ägypten. David Arnold komponierte dazu einen Score, der so episch war, dass er ihm später die Tür für James-Bond-Filme öffnete. Wenn die heroischen Bläser der Stargate-Overture einsetzen, hat man sofort die Pyramiden und die Weite des Weltraums vor Augen. Dieser Soundtrack ist so kraftvoll, dass er sogar die spätere TV-Serie maßgeblich beeinflusst hat. Ein absolutes Muss für jeden Fan vom großen Orchesterkino. Wir öffnen jetzt das Tor zu den Sternen hier bei Radio Haspel.

Queen und die Leinwand, das ist eine endlose Liebesgeschichte. Aber I Want to Break Free hat eine ganz eigene Präsenz. Abgesehen von dem legendären Musikvideo, in dem die Bandmitglieder als Hausfrauen verkleidet sind, wurde der Song zur universellen Hymne für Freiheit und Individualität. Das machte ihn natürlich auch für die Werbewelt extrem attraktiv, um das Gefühl von Unabhängigkeit zu verkaufen. Ob als Aufbruchssong im Kino oder als kraftvolle Untermalung im Werbespot für KitKat. Diese Melodie erkennt jeder sofort. Viel Spaß mit einem echten Meilenstein bei Soundtracks 4 hier bei Radio Haspel.

Kommen wir zu einem Stück deutscher Kulturgeschichte. Wenn diese markanten Synthesizer-Klänge einsetzten, wusste jeder, jetzt wird ermittelt. Die Les Humphreys Singers, die man eigentlich eher von fröhlichen Gospel-Pop-Liedern herkannte, lieferten hier einen coolen, fast schon futuristischen Sound ab, der 25 Jahre lang den Freitagabend im ZDF einläutete. Die Melodie ist untrennbar mit dem Gesicht von Horst Tappert und der Krimiserie Derrick verbunden. Wir feiern diesen TV-Moment heute bei uns in der Sendung Soundtracks 4. Hier kommt das legendäre Intro.

In den 90ern gab es kein Entkommen vor diesem Song. Wusstet ihr, dass Kiss from a Rose ursprünglich ein Flop war und Seal den Song anfangs gar nicht mochte? Erst als Regisseur Joel Schumacher ihn für den Film Batman Forever auswählte, passierte das Wunder. Die samtige Stimme von Seal und dieses dramatische Arrangement passten perfekt zur düsteren Welt von Gotham City und bescherten ihm gleich 3 Emmys. Es ist eine der kraftvollsten Balladen, die je für einen Blockbuster geschrieben wurden. Genießt jetzt diesen Gänsehautmoment bei Radio Haspel.

Keiner hat den melancholischen Sound der deutschen Krimis so geprägt wie Frank Duval. Wenn bei Derrick oder der Alte die Tränen flossen, war seine schwebende Musik meist nicht weit. Seine Kompositionen waren oft mehr als nur Untermalung. Sie waren ein eigenständiger Charakter in den spannenden Fällen der 80er Jahre. Angel of Mine ist ein wunderbares Beispiel für diesen sphärischen Sound, der die Zuschauer damals massenhaft in die Plattenläden trieb. Ein echtes Stück Zeitgeschichte, präsentiert von Elke.

0: Es gibt Songs, die sind so gut, dass sie in jeder Version funktionieren. Aber was Eva Cassidy aus dem Cyndi Lauper-Klassiker Time After Time gemacht hat, ist schlichtweg magisch. Ihre zerbrechliche akustische Interpretation wurde posthum zum Welthit und ist seitdem ein Dauerbrenner in unzähligen Filmen, emotionalen Serienfilialen. Von Smallville bis Love Actually. Und war zuletzt in der Telekom-Werbung zu hören. Ein Song, der zeigt, dass wahre Gefühle keine großen Effekte brauchen. Jetzt für euch auf Radio Haspe ein Moment der absoluten Schönheit bei Soundtracks 4.
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Wir wechseln das Genre und gehen auf den Dancefloor. Könnt ihr ihn sehen? John Travolta im weißen Anzug, wie er im Rhythmus von Stayin' Alive durch New York spaziert. Die Bee Gees haben mit Saturday Night Fever nicht nur einen Film, sondern eine ganze Ära vertont. Dieser Beat ist unverkennbar und der Begriff des Disco-Fiebers der 70er Jahre. Der Soundtrack wurde eines der meistverkauften Alben aller Zeiten. Also stellt die Lautsprecher ein bisschen lauter, denn Tanzen ist ausdrücklich erlaubt.

Nochmal Krimizeit auf Radio Haspe. Aber heute ohne Leiche, aber dafür mit fantastischer Musik. Peter Thomas war ein Genie der skurrilen Klänge und seine Titelmelodie für Der Alte ist ein Paradebeispiel für coolen Krimi-Jazz. Mit peitschenden Bläsern und einem extremen Groove schub er die Erkennungsmelodie, die sofort klar machte, hier wird mit Stil ermittelt. Diese Mischung aus Big Band und moderner Percussion klingt auch heute noch verdammt innovativ. Ein echtes Schmankerl bei Soundtracks 4 bei Radio Haspe.

Madonna und die Macht der Bilder. Als Like a Prayer 1989 erschien, sorgte das Video für einen weltweiten Skandal. Gleichzeitig war der Song Teil eines bahnbrechenden Werbedeals mit Pepsi. Einer der ersten Momente, in denen Popmusik und Marketing so eng verschmolzen. Ein epischer Mix aus Pop und Gospel mit einer Energie, die auch nach Jahrzehnten nicht nachgelassen hat. Und auch im Film Deadpool und Wolverine in 2024 zu hören war. Die Queen of Pop darf in unserer Soundtrack-Sammlung natürlich nicht fehlen. Hier ist sie auf Radio Haspe.

Wir schnallen uns an und jagen durch die steilen Straßen Kaliforniens. Patrick Williams hat für die Straßen von San Francisco einen Soundtrack geschrieben, der vor Energie nur so strotzt. Wenn die Trompeten einsetzen, sieht man Michael Douglas und Carl Malden förmlich vor sich. Dieser Song atmet den Geist des 70er Jahre TVs und weckt sofort Abenteuerlust. Ein echtes Powerstück für euren Roadtrip im Kopf, jetzt bei Elke auf Radio Haspe.

Was wäre ein Fernsehabend ohne die Golden Girls? Rose, Dorothy, Blanche und Sophia wären ohne diesen Titelsong von Andrew Gold einfach nicht dasselbe. Ursprünglich gar nicht für die Serie geschrieben, wurde das Lied zur weltweiten Hymne für loyale Freundschaften. Es ist ein Song wie eine herzliche Umarmung, der uns sofort ein Lächeln aufs Gesicht zaubert. Ein wunderbarer Gute-Laune-Moment in Soundtracks 4. Viel Spaß mit Andrew Gold.

Zum Finale lassen wir es noch einmal richtig krachen. Bon Jovi haben mit diesem Rockbrett einen Song geschaffen, der in keiner Sportmontage oder Actionserie fehlen darf. Ob als Motivationshymne in How I Met Your Mother oder in unzähligen Werbespots. Dieser Stadionrock zündet immer und zeigt, dass echte Energie niemals altert. Ich verabschiede mich musikalisch mit diesem Kracher. Hier sind Bon Jovi mit You Give Love a Bad Name für euch bei Soundtracks 4 bei Radio Haspe. Das war Soundtracks 4 bei Radio Haspe mit Elke am Mikrofon. Wir haben gemeinsam in Nostalgie geschwelgt, sind durch San Francisco gejagt und haben die Kraft der Filmmusik gefeiert. Ich hoffe, diese musikalische Reise hat euch genauso viel Spaß gemacht wie mir und ein paar schöne Bilder in eure Köpfe gezaubert. Ich bedanke mich ganz herzlich fürs Zuhören und wünsche euch viel Spaß beim Hören unseres weiteren Programms. 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Bleibt musikalisch und schaltet auch beim nächsten Mal wieder ein. Bis bald, eure Elke!

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Hallo ihr da draußen, willkommen bei That's Life, der neuen Sendereihe hier bei Radio Haspe. Alle Songs in dieser Sendereihe sind von berühmten Live-Alben. Wir starteten mit den Pretty Things und ihrem rauen Live-Juwel Walking Through My Dream. Die Band aus London war seit Mitte der 60er für ihren rohen Rhythm-and-Blues-Sound bekannt. Live klang das immer ein bisschen dreckiger und ehrlicher als im Studio. Tipp fürs Ohr: Achtet auf die leicht verzerrte Leadgitarre und die kehlige Stimme. Das ist kein Perfektionswettbewerb, das ist Rocktheater. Die Pretty Things galten lange als die wilden Brüder der Rolling Stones und spielten ausufernde Shows, bei denen gern mal spontan Soli oder Brüche eingebaut wurden. Die Pretty Things waren Pioniere des britischen Psychedelic Rhythm and Blues. Walking Through My Dreams stammt aus dem Album SF Sorrow von 1968 und zeigt psychedelische Songbilder und raues Live-Feeling. Und nun stellt euch vor, ein ausverkaufter Madison Square Garden, hunderte Scheinwerfer und viel Konfetti und die Luft voller Respekt des Publikums. Es ist der 16. Oktober 1992 und die Musikwelt hat sich versammelt, um den legendären Bob Dylan zu feiern. Die Show wurde später als 30th Anniversary Concert Celebration veröffentlicht und dokumentiert ein Abendprogramm, das von Folk-Klassikern bis zu rockigen Neuinterpretationen reicht. Als die Band zu My Backpages ansetzt, fühlt es sich an wie ein Klassentreffen der Gitarren. Roger McGinn, Tom Petty, Neil Young, Eric Clapton und George Harrison stehen mit Dylan auf der Bühne und singen den Refrain im Chor. Ein Moment, der gleichzeitig feierlich und verschmitzt wirkt. Der Song selbst stammt aus Dylans Album Another Side of Bob Dylan von 1964 und ist ein ironischer Rückblick auf jugendliche Gewissheiten. Perfekt für einen Abend, der Rückschau und Anerkennung verbindet. Bob Dylan mit My Back Pages.

Als nächstes habe ich die Live-Version von Roger Waters Comfortably Numb auf In the Flesh Live 2000 aufgenommen. Das ist ein knapp achtminütiges theatralisches Highlight der In the Flesh Tour, aufgenommen aus Konzerten im Juni 2000. Das DVD-Material stammt vom 27. Juni 2000 in Portland. Waters singt die vertrauten Strophen mit dramatischer Zurückhaltung, während Gitarristen wie Snowy White und Doyle Bramhall II sowie Keyboarder John Karin die Soli und den dichten Klangteppich liefern. Live wirkt das Stück weniger wie Nostalgie und mehr wie ein kleines Bühnenstück. Es ist vertraut, es ist groß und mit genug Gänsehaut, um eine ganze Arena zu erwärmen. Comfortably Numb ist eines der Live-Highlights von Pink Floyd und Watershows, oft mit aufwendiger Licht- und Videotechnik. Wenn Gitarrensoli Kalorien verbrennen würden, wäre das hier ein Marathon. Roger Waters mit Comfortably Numb.

Die Doors reißen mit Break On Through auf Absolutely Live die Bühne auf, wie ein Blitzschlag in einer verrauchten Bar. Die Aufnahme stammt von Konzerten zwischen Juli 1969 und Mai 1970 und das Live-Doppelalbum erschien im Juli 1970 und sollte die rohe Energie der Band einfangen. Jim Morrison brüllt, Ray Manzarek hämmert die Orgel, Robbie Krieger zündet die Gitarrenriffs und John Densmore treibt das Ganze mit präzisem Schlagzeug an. Kurz, es klingt, als hätten vier Freunde beschlossen, die Nacht in ein einziges, ekstatisches Statement zu verwandeln. Absolutely Live erreichte Platz 8 der Billboard 200 und gilt als eines der eindrucksvollsten Live-Dokumente der Doors-Ära, weil es die Band nicht glättet, sondern die Unmittelbarkeit und das Publikum mitten ins Klangbild holt. Die Doors klingen hier, als würden sie gerade erst anfangen, die Nacht zu erobern.

Die Byrds machten Bob Dylans Lied Mr. Tambourine Man 1965 zum elektrischen Hit und landeten mit ihrer Single auf Platz 1 der US- und UK-Charts. Auf dem Debütalbum gleichen Namens Mr. Tambourine Man, veröffentlicht im Juni 1965, prägte Roger McGinns zwölfseitige Rickenbacker den Jangle Sound, der Folkrock als neues Genre definierte. Die Byrds waren Pioniere des Folkrock. Live klingt der Song oft luftiger und harmonischer als im Studio. McGinns Gitarrenstil inspirierte ganze Generationen von Gitarristen. Hört mal genau auf das jingleartige Picking. Dann wisst ihr, warum.

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1: Springen wir nach Irland. Rory Gallagher machte aus I take what I want keine höfliche Bitte, sondern eine Ansage. Live klingt das Stück wie ein Bluessturm, bei dem Rory mit rauer Stimme und flammenden Gitarrensoli das Publikum kurzerhand umarmt und ausraubt. Die bekannteste Live-Fassung stammt aus den späten 70er-Auftritten, wie hier nun 1977 aus Montreux. Dabei liefern Gary McAvoy am Bass, Lou Martin an den Keyboards und Rod DeArt an den Drums den treibenden Groove. Rorys Version ist knapp, knackig und voller Soul-Attitüde. Kurz, er nimmt sich, was er will, und lässt die Bühne qualmen. Rory Gallagher live mit I Take What I Want, Blues Power aus Irland.

Johnny Winter sprengte förmlich die Bühne mit seiner Live-Fassung von Jumping Jack Flash. Aufgenommen im Herbst 1970 und veröffentlicht auf Live Johnny Winter End im März 1971. Die Nummer klingt roh, schnell und voller Bluesfeuer. Johnny reißt die Riffs, Rick Derringer funkt als Gitarrenpartner, Randy Joe Hobbs pumpt den Bass und Bobby Caldwell hält den Beat. Eine Vierer-Kombo, die live so tight und gleichzeitig so wild ist, dass man das Publikum förmlich mitschreien hört. Die Tracklänge liegt bei rund 4,5 Minuten. Das Album brachte Johnny kommerziellen Rückenwind und die Single schaffte es in die Hot 100. Kurz gesagt, hier nimmt sich jemand einen Stones-Klassiker und macht daraus ein Blues-Feuerwerk. Also Radio aufdrehen und Gänsehaut zulassen mit Johnny Winter und Jumping Jack Flash.

Weiter geht's mit dem Boss. Bruce Springsteens Born to Run auf Live 1975 bis 1985 ist die triumphale Live-Version eines Stadionklassikers, eingefangen in einem gigantischen Boxset, das Konzerte von 75 bis 85 dokumentiert und 86 als dreifaches CD, fünffaches Vinylset erschien. Das Boxset debütierte auf Platz 1 der Billboard-Charts und war damals ein kommerzielles Großereignis mit Rekordvorbestellungen, und es war das erste Fünf-Platten-Set, das die Top 10 erreichte und über 1 Million Exemplare verkaufte. Auf der Bühne liefert Born to Run hier genau das, was man erwartet. Big Band Sound, Clarence Clemons Saxophonwucht, Springsteens keuchende Vocals und die E Street Band Maschinerie, die den Song in ein Stadion-Epos verwandelt. Die Versionen im Set stammen von verschiedenen Orten, von The Roxy über Nassau Coliseum bis Giants Stadium, und fangen so die Wandlungsfähigkeit des Songs über ein Jahrzehnt ein. Fans kennen die Textpassagen besser als manche Politiker ihre Reden. Und das will was heißen. Bruce Springsteen mit Born to Run. Viel Spaß damit hier bei Radio Haspel.

Auch die nächste wirklich tolle Band kommt aus den Vereinigten Staaten. REO Speedwagon. REO Speedwagon zündet in Denver 1981 eine stadiontaugliche Version von Take It on the Run. Aufgenommen bei Shows im McNichols Sports Arena am 25. und 26. April 1981. Die Band liefert ihren typischen High-Fidelity-Sound auch live mit knackigen Riffs und Mitsing-Refrain. Die Aufnahme ist als Teil der frühen 80er Live-Dokumente sehr beliebt und es gibt zahlreiche Fanaufnahmen, die zeigen, wie die Band den Song in Denver mit voller Power spielt. Kurz, laut und unwiderstehlich fürs Mitklatschen. Take it on the run, Leute!

Der letzte Titel in unserem ersten Teil unserer neuen Sendereihe That's Life kommt von der Band 10 Years After. Sie zünden bei Woodstock eine 10-minütige die Gitarrenexplosion. I'm Going Home war das fulminante Setfinale am 17. August 1969, gespielt von Alvin Lee Gitarre und Gesang, Lee Lyons am Bass und Rick Lee an den Drums und natürlich nicht zu vergessen Chick Churchill an den Keyboards. Ein Moment, der die Band über Nacht zum Festivalstar machte. Die Version, die im Woodstock-Soundtrack und im Film landete, dauerte knapp 10 Minuten und zeigt Alvin Lees blitzschnelle Soli auf seiner roten Gibson. Die Performance wurde später auf diversen Releases und als eigenständiges Woodstock-Set neu aufgelegt. Kurz gesagt, das ist kein gemütliches Heimkehrlied, sondern ein halsbrecherischer Abschied per E-Gitarre. Perfekt fürs Radio, wenn du den Hörer kurz in die nasse, ekstatische Nacht von Beatles schicken willst. In diesem Sinne, wir hören uns.

Hallo ihr da draußen. Stellt euch vor, es ist 1984. Queen, eine der größten Rockbands der Welt, beschließt, wir drehen jetzt ein Musikvideo, das alles sprengt. Ergebnis? Freddie Mercury im Minirock, Brian May mit Lockenwicklern und Roger Taylor als Schulmädchen. Eine komplette Parodie der britischen Soap Coronation Street. In Europa fand man's herrlich, in den USA Schockstarre. MTV boykottierte das Video, weil Männer in Frauenkleidern dort offenbar zu viel waren. Der Song selbst? Ein Befreiungsschlag aus einer toxischen Beziehung, aber das Video wurde als zu gay missverstanden. Ironischerweise war Drag in Großbritannien völlig normal, in den USA aber ein kultureller Kurzschluss. Freddie wollte frei sein und bekam stattdessen ein Verbot. Kommen wir zu einem Stadionklassiker, zumindest bis die Rugby-Mannschaft von Wales sagte, Leute, der Text. Delilah erzählt nämlich die Geschichte eines Mannes, der seine untreue Partnerin ersticht. Jahrzehntelang sangen Zehntausende fröhlich mit, bis man merkte, vielleicht ist ein fröhlicher Mordrefrain nicht die beste Idee für Familienunterhaltung. Deshalb wurde der Song 2023 aus Stadien verbannt. Tom Jones selbst, der meinte nur, es ist ein Lied über einen Mann, der die Kontrolle verliert. Ja, so kann man es auch sehen. Aber Rugby Welt fand's irgendwie nicht mehr so lustig. Trotzdem hier für euch Tom Jones mit Delilah.

Lou Reed schrieb 1972 ein Lied über die queere Underground-Szene rund um Andy Warhol's Factory. Transgender-Ikonen, Sexarbeit, Drogen, alles drin. Für die damalige Zeit war das ein Tabubruch Deluxe. Der Song wurde zwar ein Hit, aber Radiosender haderten mit Zeilen wie Giving Head und der Darstellung queerer Identitäten. Trotzdem wurde Walk on the Wild Side zu Reeds größten Erfolg. Ein queerer Klassiker, der seiner Zeit weit voraus war.

Burn down the disco, hang the DJ. Morrissey war schon immer subtil wie ein Presslufthammer. Der Song entstand, als Morrissey und John Marr nach einer Nachricht über die Tschernobyl-Katastrophe im Radio plötzlich Wham hörten. Der Kontrast zwischen Weltuntergang und Popheiterkeit brachte sie auf die Idee zu dem Song Panic. Später wurde der Song beschuldigt, rassistische Untertöne zu haben, was die Band vehement bestritt. Andere spekulierten sogar, er handle von Jimmy Savile, einem britischen Fernsehstar, Radiomoderator und Wohltätigkeitsikone, der nach seinem Tod als einer der schlimmsten Sexualstraftäter in der Geschichte Großbritanniens entlarvt wurde. Die Smiths sagten, nein. Die Fans sagten, vielleicht. Die Diskussion hält bis heute an. Für euch, The Smiths mit Panic.

heißt wirklich so. Er beschreibt nüchtern und ohne moralische Wertung den Rausch und die Abhängigkeit von dieser Droge. Genau das machte ihn so kontrovers. Viele Hörer fanden die Darstellung zu realistisch, zu verführerisch. Reed selbst war später schockiert, als Fans ihm erzählten, sie hätten zu Heroin geschossen. Der Song wurde zum Inbegriff des dunklen New York Undergrounds. Musikalisch, langsamer Aufbau, dann eskalierendes Crescendo, ein Sound, der die Droge nachzeichnet.

Kommen wir nach diesem durchgeknallten Musiker zum Godfather des Punk, wie er genannt wird. Iggy Pop, der Mann, der Punk erfand, bevor es Punk überhaupt gab. Der Titel stammt aus einem Time Magazine-Artikel über den Vietnamkrieg. Und genauso klingt der Song. Wie ein musikalischer Luftangriff. Radiosender fanden ihn zu aggressiv, zu militärisch, zu gefährlich. Heute gilt er als Blaupause des Punkrock und wurde von unzähligen Bands gecovert. Aber damals ein einziger Schockmoment. Iggy Pop mit seinen Stooges und Search and Destroy.

1987, mitten in der AIDS-Krise, veröffentlicht George Michael einen Song namens I Want Your Sex. Die BBC so, nach 21 Uhr bitte. MTV so, nur mit Warnhinweis. Eltern so, was soll das Kind denken? Und George Michael so, es geht um monogame Liebe, Leute. Der Song wurde wegen seines Titels und seiner Offenheit über Sexualität massiv boykottiert und machte George Michael endgültig zum Sexsymbol und Skandalmagneten. George Michael mit I Want Your Sex, hier bei Boykott Teil 3.

Kommen wir nun zu Prince, dem Mann, der 1980 die Parental Advisory Sticker erfand. Unfreiwillig. Der Sticker soll Eltern signalisieren, dass ein Album anstößige, sexuelle, gewalttätige oder vulgäre Inhalte enthält. Das Label ist keine staatliche Zensur, sondern eine freiwillige Selbstverpflichtung der Musikindustrie. Der Song Darling Nikki enthält eine explizite Masturbationsszene. Tipper Gore hörte den Song, als ihre 11-jährige Tochter das Album Purple Rain auflegte und gründete daraufhin die PMRC, die Parents Music Resource Center. Die PMRC wollte keine Verbote, aber Warnhinweise, ähnlich wie Altersfreigaben bei Filmen. Die später berühmten Explizit-Lyrik-Sticker wurden so durchgesetzt. Und Prince selbst? Der grinste nur und machte weiter.

Und noch einmal die Beatles in unserer Boykott-Sendereihe beim dritten Teil bereits. Es geht um den Song, der angeblich über LSD ist und deshalb von der BBC boykottiert wurde. John Lennon schwor Stein und Bein, dass es nur die Zeichnung seines Sohnes Julian war. Aber der Titel LSD, Lucy Sky Diamonds, die Bilder, psychedelisch, die Fans, klar John. Die BBC spielte den Song 1967 nur ein einziges Mal. Dann war Schluss. Die Folge? Ein Mythos, der die Fantasie des Songs nur noch verstärkte. Die Beatles mit Lucy and the Sky with Diamonds. Viel Spaß damit.

Es folgt der wohl missverstandenste Song der 90er. Kurt Cobain schrieb Rape Me als Anti-Vergewaltigungsstatement. Brutal, direkt und unbequem, okay. MTV verbot den Song. Große Kaufhäuser weigerten sich, das Album In Utero zu verkaufen. Feministinnen protestierten, Medien empörten sich. Cobain erklärte immer wieder, es ist ein Anti-Rape-Song. Doch der Titel war zu provokant, um nicht boykottiert zu werden. Am Ende dieser dreiteiligen Reise durch verbotene, verrufene und manchmal vielleicht missverstandene Songs bleibt vor allem eins hängen. Musik lässt sich nicht einsperren. Jede dieser Geschichten zeigt, wie sehr Lieder unsere Gesellschaft spiegeln. Ihre Ängste, ihre Moral, ihre Widersprüche. Was gestern als skandalös galt, wirkt heute oft harmlos oder sogar mutig. Und manches Verbot sagt mehr über die Zeit aus als über den Song selbst. Boykott bei Radio Haspe wollte genau das sichtbar machen. Die absurden, ernsten und überraschend komischen Gründe, warum Musik manchmal zum Schweigen gebracht wurde. Danke fürs Zuhören, fürs Mitdenken und fürs Neugierigbleiben. Und vielleicht hört ihr ja zukünftig genauer hin, wenn ein Lied aneckt. Oft steckt darin die spannendste Geschichte. Wir hören uns.

0: Hey, hey, nur hier fliegt das Schwein. Kommt rein. Festhalten, anschnallen. Wir sind gleich so weit, wir fahren rückwärts. Hier ist der Radio Haspel Musikexpress. Nur noch wenige Plätze frei. 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
1: Volle Fahrt voraus, Hände in die Luft, Radio Haspel schaltet auf Sommermodus. Hier ist dein Musikexpress und am Mikrofon begrüßt dich Brady. Wir starten direkt mit dem ultimativen Stimmungsaufheller. Anschnallen, jetzt geht's rund. George Harrison hat uns diesen Geniestreich 1969 auf dem Abbey Road Album geschenkt. Wusstest du, dass er den Song im Garten von Eric Clapton schrieb, um dem ganzen Business-Stress der Beatles kurz zu entfliehen? Man hört förmlich, wie das Eis schmilzt und die Sorgen verfliegen. Ein Meisterwerk der Akustikgitarre und des frühen Moog-Synthesizers. Das ist das Licht am Ende des Tunnels für deinen Tag. Bleibt in den Gondeln sitzen, wir haben noch viel vor. Die nächste Fahrt geht wahrscheinlich rückwärts. Hier sind die Fab Four mit dem strahlendsten Song der Musikgeschichte. Here Comes the Sun.

Einsteigen und wieder festhalten. Wir schalten einen Gang höher im Musikexpress hier auf Radio Aspe. Es wird staubig und verdammt schnell. Erst holen wir uns den Southern Rock der Outlaws in die Gehörgänge. Gunsmoke. Da riecht man förmlich das Schießpulver und den Wüstensand. Gitarrenpower pur. Aber ich lasse euch nicht verschnaufen, denn wir wechseln direkt rüber zum britischen Bluesrock-Express. 10 Years After mit Sugar the Road. Alvin Lee an der Klampfe zeigt uns hier 1970 auf dem What-Album, warum er als einer der schnellsten Finger der Welt galt. Das ist Rock'n'Roll in seiner reinsten Form, ungeschliffen, direkt und mit ordentlich Dampf unter der Haube. So geht's nur hier auf dem Musikexpress. Die nächste Runde ist für euch. Erst die Outlaws, dann die Blues-Rakete.

Wie könnte es anders sein? Der Musikexpress rauscht jetzt weiter durch die Legendenkiste. Jetzt wird es erst glamourös und dann richtig verliebt.

0: Ihr hört Radio Aspel, wir drehen immer noch eine Runde auf dem Musikexpress. Jetzt wird's hart, aber herzlich. Wir holen den Tatort-Wipe in unseren Musikexpress. Klaus Lage und Faust auf Faust. Der ultimative Schimanski-Sound von 1985. Aber bevor wir uns zu sehr prügeln, holen wir die Beatles zurück. The Night Before. Vom Help-Album. Ein klassischer Lennon-McCartney-Ohrwurm, der uns zeigt, dass die Jungs schon 1965 wussten, wie man Herzen bricht und gleichzeitig Tanzflächen füllt. Von der Duisburger Hafenromantik direkt in die Londoner Abbey Road Studios. Anschnallen, hier kommt jetzt der große Looping auf Radio Aspel Musikexpress. Erst die Faust, dann der Beat.
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Die Hände in die Luft, der Musikexpress gibt keine Ruhe. Ich melde mich zurück hier auf Radio Aspe. Und wir starten dieses Paket mit einem Mann, der die Charts der 60er und 70er geprägt hat. Tommy James. Mit Three Times in Love lieferte er 1980 einen Softrock-Glanztitel ab, der einfach runtergeht wie Öl. Aber wir bleiben nicht beim Kuscheln. Nächste Fahrt, volle Kraft voraus. Wir wechseln rüber zu den Stranglers. Always the Sun ist dieser hypnotische Track von 1986, der uns daran erinnert, dass alles egal ist, was passiert, die Sonne aber immer wieder aufgeht. Jean-Jacques Brunel am Bass sorgt hier für den markanten Drive, der dich direkt aus dem Kirmesalltag abholt. Ein Kontrastprogramm, wie es nur der Musikexpress bieten kann. Anschnallen, Leute, hier ist Bradi, hier ist Radio Aspe und euer Musikexpress.

Da bin ich wieder, jetzt wird's herrschaftlich und danach richtig staubig. Wenn Rio Reiser fragt, was er machen würde, wenn er König von Deutschland wäre, dann singen wir alle mit. 1986 war dieser Song die Hymne einer ganzen Generation, die von Freiheit und ein bisschen Wahnsinn geträumt hat. Und vom Thronsaal geht es direkt in den Rockclub der Smithereens. A Girl Like You von 89 ist Powerpop mit ordentlich Kante und diesem unverkennbaren Gitarrenriff, das sofort ins Blut geht. Dabei sein ist alles, die nächste Runde geht auf mich. Erst wird gekrönt, dann wird gerockt, hier im Musikexpress auf Radio Aspe.

Vorsicht an der Autoscooterkante, hier kommt der Bluesrock Express und ich lasse jetzt hier die Regler glühen. Free mit Wishing Well. Das ist Paul Rogers in Höchstform von 1973. Ein Song über das Hoffen und das Scheitern, verpackt in ein Riff, das so hart ist wie der Asphalt auf dem Kirmesplatz. Und wir halten das Tempo hoch mit den Pretenders. Chrissy Hyde zeigt uns bei Middle of the Road, wo der Hammer hängt. Dieser Song vom 84er Album Learning to Crawl hat so viel Energie, dass man direkt losrennen möchte. Die Mundharmonika-Einlage am Ende? Einfach legendär. Das ist der Radio Hasper Musikexpress. Keine Bremse, nur Vollgas. Wir schmeißen den Motor an und lassen die Reifen quietschen. Erst Free, dann die Pretenders.

Ein Blick auf meine Kirmesuhr zeigt mir, dass wir jetzt langsam in die letzte Runde gehen. Der Musikexpress auf Radio Aspe trudelt langsam aus, aber nicht ohne einen echten Gute-Laune-Garanten. Die Tremolos bringen uns 1967 diesen absoluten Ohrwurm. Even the bad times are good. Ein Song, der uns sagt, hey, egal wie grau der Tag ist, mit der richtigen Musik und den richtigen Leuten wird alles gut. Das ist das perfekte Motto für unseren Sendeplatz hier. Ich verabschiede mich für heute, genießt diesen Klassiker und behaltet ein Lächeln im Gesicht. Bis zum nächsten Mal. Brady sagt Tschüss und hier sind die Tremolos.

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0: Und das war er. 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
1: Daran war 1960 noch nicht zu denken, als die beiden knapp 17-jährigen Hamburger Achim Reichel und Herbert Hildebrandt mit ein paar Freunden die Rattles gründeten. Vom Rock'n'Roll kommen sprangen sie genau richtig auf den aus England rüberschwappenden Beatzug auf und gewannen 1962.

1969 im legendären Star Club den Wettbewerb Beste Beatband. 1969 schrieb das einzige verbliebene Gründungsmitglied Herbert Hildebrand den Hit The Witch, der dann 1970 in sämtlichen Hitparaden einging. Schon 1971 gab es eine goldene Schallplatte für 1 Million verkaufter Singles. Und damit ein fröhliches Hallo hier da draußen in die Runde. Willkommen bei der 3. Label Night bei Radio Haspe. Und es ist bereits der 3. Teil rund um das Label Sirena Records. Die nächste Band Straight Shooter war vor allem die Band des Sängers Georg Buschmann. Seit 1971 gehörte er der Düsseldorfer Band Streetmark an, verließ aber nach dem Erscheinen des Debütalbums Nordland die Band, um sein neues Projekt Straight Shooter zu gründen. Ihm schwebte mehr melodischer Hardrock in der Tradition der britischen Band Bad Company vor. Nicht umsonst ergab sich der neue Bandname aus einem Albumtitel der Briten. Den Vogel schossen Buschmann und Co. allerdings mit dem 2. Album My Time, Your Time 1980 ab. Der gleichnamige, rund 8-minütige Titelsong gehört noch heute zu den gern gespielten Titeln in den Rockdiskotheken und Tanzsälen. Ein wahrer Klassiker, der Straight Shooter einen enormen Schub gab.

Shelter ist nach Stranger, Airplanes und Flags bereits das vierte Album der hochkarätig besetzten Mönchengladbacher Band Dead Guitars. Die Band hat sich 4 Jahre Zeit gelassen, um dieses klasse Album zu produzieren, und es hat sich gelohnt. Shelter ist zweifelsfrei der vorläufige Höhepunkt im Schaffen der Dead Guitars. Ungemein eingängliche Melodien und großartige Lyrics, hier ist ein Klassiker entstanden. Ihre energiegeladenen Live-Shows, die regelmäßig im legendären Messaggero im Mönchengladbach stattfanden, schufen magische Momente, die von der engen Verbindung zwischen Künstler und Publikum zeugten. Dead Guitars mit Flags.

2020 überraschte die Electric Family mit dem Fast-Konzeptalbum Echoes Don't Lie und sorgte nicht nur in Deutschland für ordentliches Aufsehen. Die Musiker freuten sich sehr auf die damals geplanten Konzerte, die dann allerdings dem Lockdown zum Opfer fielen und in eine unsichere Zukunft verschoben wurden. Die Family leckte damals nur kurz die Wunden und begab sich sogleich an die Arbeit am Nachfolgealbum. Der Titel Alan the Arab ist eine humorige Angelegenheit und kommt in bester Captain Beefheart-Manier herüber. Für euch jetzt The Electric Family.

Vom Rande Afrikas 1983 sprang der Zündfunke für einen neuen Trend nach Europa. Denn 1983 wurde die Sahara elektrisiert. Drei globetrottende Musiker verlegten ihren Wohnsitz von Bangalore nach Tanga und richteten dort ihr Studio ein. Das Album Sahara Electric sollte ihre weltweite Popularität besiegen. 25 Jahre nach ihrem Welterfolg melden sich die Dissidenten deshalb erneut mit einem wegweisenden Ruf aus dem Herzen des Maghreb. Wiederum heißt der Schau- und Hörplatz Tanga. Die Weggefährten sind erneut Helden der arabischen Rockmusik. Für euch jetzt die Dissidenten mit Moroccan Roll.

Anfang 1975 produzierte Holde Fee eine Demosingle, die so viel Anklang fand, dass die Gruppe in einem 45-minütigen Feature vom NDR im Radio präsentiert wurde. Von nun an ging es richtig ab. Touren führten die Holde Fee durch alle bekannten Clubs und Säle Deutschlands. Die Band ließ sich von der Absage der Phonogramm nicht entmutigen und produzierte 1977 ihre erste eigene LP unter dem Namen Malaga. Nun endlich veröffentlicht Sirene Records das großartige Album Malaga von Holde Fee erstmals auf CD und packt die Songs der verschwundenen Demosingle mit drauf. So erblickt eine echte Sammlerrarität im neuen Soundkleid das Licht der Welt. Diese Platte hat es verdient. Holde Fee mit Reisefieber.

Seit 2012 musikalisch aktiv, widmet sich die Bremer Formation Ivory seitdem mit stetig wachsendem Erfolg ihren anspruchsvollen Progressivrock-Klängen. Das virtuos-spielfreudige Quartett bietet auf ihrem Album Aurora seinem fulminanten Mix aus Progressiv, Hard und Folkrock. Die spannende musikalische Reise geht von episch angelegten Songs, von gefühlvollen Mittempo-Nummern bis hin zu sphärischen Powerballaden. Für alle Damen da draußen haben Ivory eine Rose. Roses.

Die Ruhrpottrocker Face for Breath gehören zweifelsfrei in eine Riege mit deutschen Schwermetall-Heroen wie den Scorpions oder Accept. Das 1973 entstandene Album Fading Beauty ist ein erstklassiger Beweis für die spielerische Klasse und den Einfallsreichtum dieser Band. Ab 1980 starteten Jaime Mikus und Horst Stabenow dann die nächste Stufe der Face for Breath-Rakete. Zum Trio geschrumpft wurden die Keulen ausgepackt und der Wikingerhelm aufgesetzt. Die Band verwandelte sich in ein lupenreines Hardrock-Trio und wie sie rockten. Noch heute schwärmen die Fans von der Brachialität und dem Druck, den die Band auf der Bühne entfachten. Face for Breath mit Hurricane.

Die britische Band Freedom gründete sich 1967, als nach dem Riesenerfolg von Procol Harums Welterfolg A Wider Shade of Pale zwei Musiker, nämlich Trommler Bobby Harrison und Gitarrist Ray Royer, die Band verließen und eben Freedom gründeten. Die beiden wollten härteren, progressiveren Bluesrock spielen, wie er damals durch Cream und Taste schwer angesagt war. Für Freedom lief es damals eine ganze Weile sehr gut, zumal der Manager von Black Sabbath sie unter ihre Fittiche nahm und ihnen eine Menge guter Konzerte auf beiden Seiten des Atlantiks besorgte. Nach zwei weiteren Alben, die auf dem legendären Vertigo-Label erschienen, war 1972 trotzdem Schluss mit der Band. Hören wir vom dritten und leider letzten Album Freedom den Titel Freedom.

Am Ende unserer dritten Sendung Label Night, bei der dritten Ausgabe, wo es um Sirena Records geht, kommen wir zum letzten Titel. Ali Halmatoglu, ein in der damaligen Münchner Musikszene etablierter und anerkannter Schlagzeuger, wurde von dem Inhaber einer Kinokette 1973 beauftragt, eine Band zusammenzustellen. Ali Halmatoglu selbst wurde der erste Drummer der Band, er blieb der Band jedoch nicht lange erhalten. Er lebte zusammen mit den anderen Gruppenmitgliedern in der musikalischen Wohngemeinschaft der schon fast legendären Dampfmolkerei des 300-Seelen-Ortes Burkhardts. In dieser Besetzung ging es 1976 in Conny Planks Studio. 1978 erschien Album Nummer 2, High Spirits der 5 Profirocker vom Main. Hören wir zum Abschluss der Sendung Bullfrog mit Bad Game. Wir hören uns.

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Und das war er. Der NDR 90,3 Konzertabend mit den Rattles. 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

Hallo zusammen, ihr freut euch hier auf Radio Hasbro und der Sendung Rock from Heaven, der Ausgabe Nummer 6. Wir beginnen mit einem Ausnahmemusiker, nämlich John Lord. Kennt ihr alle von Deep Purple. Hat viele Sachen mit Ebert Schöner gemacht, also im Klassikbereich. Hat seine Soloalben rausgebracht und hat einen wunderbaren Song gebracht. Ich finde ihn wirklich traumhaft schön. Das ist Pictured Within, John Lord, hier zu hören. Und ich sag mal, alles Gute da oben. Spiel mit den Jungs einen guten Sound. Wir freuen uns auf dich. Alles Gute, John Lord, wo immer du bist. Hier

Liebe Freunde auch von Radio Haspel, Preisfrage, wenn es darum geht, Rock from Heaven. In dem Fall die Ausgabe Nummer 6 hier auf Radio Haspel. Was hat Rockmusik und Aleister Crowley miteinander zu tun? Aleister Crowley, der Gott der Antichristen, der Teufelsanbeter, der schwarzen Magie? Nun, ich werde es euch sagen. Das Haus hat sich ein gewisser Jimmy Page gekauft. Ja, den kennt ihr. Und da sind wir schon bei unserem nächsten, den wir von uns hier verabschieden möchten, nämlich John Bonham von Led Zeppelin. Er starb unter merkwürdigen Umständen und man sagte sogar Jimmy Page nach, er hätte seine, wie sagt man so schön, seine schwarzen Finger darin, irgendwelche schwarzen Messen. Kurz danach ist nämlich auch dann Robert Plant mit seiner Frau in einem Griechenlandurlaub verunglückt, zum Glück überlebt, aber schwer verletzt. Es gab verrückte Gerüchte. Unabhängig davon, wir verabschieden uns von John Bonham. Wir hoffen, dass er im richtigen Himmel angekommen ist, im Musikhimmel, im Rockhimmel. Und hier spielen wir für euch Led Zeppelin mit Kashmir.

Die Zeit zurückdrehen ist im Radio überhaupt kein Problem. Das machen wir hier ja auch gerade. Wir sind immer noch in den 80ern. Jetzt geht's mal in die Synth-Pop-Wave-Ecke. Hier kommt OMD mit Made of Orleans.

von Hagen-Weringhausen ein Sprung nach Down Under, nach Australien. Und dort ist die Band Hooters zu Hause. In den 80ern einer der größten Hits von den Hooters, All You Zombies.

0: Manche englischsprachigen Titel lassen uns schmunzeln, wenn wir sie auf Deutsch übersetzen. So zum Beispiel auch der Song Beast of Burden, übersetzt Packesel. Eigentlich ein Song von den Rolling Stones, doch in den 80ern machte Bert Midler mit einem Stilwechsel in Richtung Wave und Bluesrock den Song noch einmal heftig bekannt. Hier ist Bert Midler, Beast of Burden.
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zurück nach Deutschland und genauer gesagt nach Köln und auch in den kölnischsprachigen Raum, kann man das so sagen? Nein, ins Kölsche. So, jetzt wisst ihr, wo wir sind. Wir sind nicht bei den Höhnern, wir sind bei Bab und wir sind bei einem Song, der nie an Aktualität verliert. Hier ist Bab und Kristallnach.

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Ein Song, geschrieben im Jahr 1976, erstmals veröffentlicht im Jahr 1980 und bekannt geworden im Jahr 1986 durch ein Remastering. Das kleine Rätsel löse ich sofort auf. The Police, Every Little Thing She Does Is Magic.

Für mich ist es auch schon fast zu spät, doch das meine ich jetzt nicht, dass uns die Zeit hier langsam abläuft mit Hot and Blue in der dritten Brady Edition. Ich meine eine Band aus Berlin, die beste Band der Welt. Hier sind die Ärzte mit Zu spät.

Die Debütsingle der Cutting Crew erreichte im Jahr 1986 in den Vereinigten Staaten, Kanada, Norwegen, Schweden und Finnland die Nummer 1. In Deutschland blieb's bei Nummer 4, dafür aber 15 Wochen. Die Rede ist von I Just Died in Your Arms Tonight.

Das war eine Stunde 80er pur mit Brady in der Version Hot and Blue, die ich mir selten auch mal erlaube zu machen. Ich hoffe, es hat euch gefallen. Ihr könnt uns gerne schreiben an radiohaspe@gmx.de. Bald werde ich mich wohl wieder vors Mikro setzen und die ein oder andere Sendung hier moderieren. Okay, es geht weiter im Programm. Ich habe jetzt keine Übersicht womit, auf jeden Fall mit Radio Haspe und guter Musik. Also dranbleiben. Unser Abschlusssong hier ist heute noch Sting mit Englishman in New York.

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Hallo ihr da draußen. Willkommen zu Legenden Nummer 23. Heute mit einer Band, die Rockgeschichte nicht nur geschrieben, sondern in die Bühne geritzt hat. The Who. Vier Männer, die lauter waren als ihre Verstärker, wilder als ihre Fans und kreativer als jede andere Band ihrer Zeit. Wir reisen durch Soloprojekte, Rockopern, Skandale, Explosionen und geniale Songs. Ein Song wie ein Molotow-Cocktail. Das war My Generation. Es ist die musikalische Geburtsstunde der Rebellion. 1965 veröffentlicht, erreichte er Platz 2 der britischen Charts und wurde zur Hymne einer ganzen Jugendbewegung. Legendär, Roger Daltreys Stottern im Refrain. Viele dachten, es sei ein Gag. Tatsächlich war es Pete Townsends Idee, um die Unsicherheit der jungen Generation hörbar zu machen. Und Keith Moon? Der zerstörte bei der TV-Premiere fast das komplette Drumset. The Who eben. Hören wir nun ein wunderschönes Duett zweier britischer Songwriter-Legenden. Rough Mix entstand, als beide Musiker eine Pause von ihren Bands brauchten. Der Fun Fact, die Sessions waren so entspannt, dass Townsend später sagte, es war das erste Album meines Lebens, bei dem niemand geschrien hat. Chartmäßig war es kein Riese, aber ein Geheimtipp für echte Fans. Hören wir Pete Townsend und Ronnie Lane mit Hard to Hang.

John Entwistle, der von allen nur The Ox genannt wurde, war nicht nur der Bassist, er war ein musikalisches Kraftwerk und er war der Einzige, der Noten lesen konnte. Seine Live-Version von Shaking All Over zeigt, warum er oft als bester Rockbassist aller Zeiten bezeichnet wird. Sein Basssound so laut, dass die Crew ihn manchmal runterregeln musste, damit die Halle nicht vibrierte wie ein Erdbeben.

Miss Moon sprengte indes in Hotels regelmäßig Toiletten, aus künstlerischen Gründen, wie er es nannte. Was nun folgt, ist ein Song über eine Spinne und einer der düsteren Who-Tracks überhaupt. Geschrieben von John Entwistle nach einer durchzechten Nacht mit Bill Wyman von den Rolling Stones. Entwistle sagte später, wir wollten uns gegenseitig mit Songtiteln schocken. Ich habe gewonnen. Live war der Song ein Publikumsliebling, auch wegen Entwistles tiefem Death Growl.

July. Dann kam Rogers erster Solo-Single und wurde gleich ein Hit. Platz 5 in Großbritannien. Der Song markierte seinen Schritt aus dem Schatten der Band, während The Who gerade eine Schaffenspause einlegt. Daltrey sagte später dazu, ich musste rausfinden, ob ich auch ohne Pete singen kann. Spoiler, er konnte.

Keith Moon, der verrückteste Drummer der Rockgeschichte, veröffentlichte 1975 sein einziges Soloalbum. One Night Stand ist typisch Moon. Laut, chaotisch, charmant. Anekdote am Rande, Moon bestand darauf, auf dem Album nicht Schlagzeug zu spielen. Warum? Ich wollte mal hören, wie es klingt, wenn andere den Job ruinieren, sagte er. Keith Moon nannte sich selbst Moon the Loon, was bedeutet so viel wie Spinner.

Pete Townsend hielt den Song I Can See For Miles für das Beste, was er je geschrieben hatte. Er war überzeugt, dass es ein Nummer 1-Hit wird. Am Ende wurde es nur Platz 10 in den USA. Gizmoons Drumming ist hier so explosiv, dass viele Drummer den Song als Moonies Meisterstück bezeichnen. Ein Klassiker, der bis heute nichts von seiner Wucht verloren hat. Gizmoon spielte einmal ein Konzert mit nur einem Drumstick. Den zweiten hatte er verloren.

Alice Cooper, Joe Perry und Johnny Depp, die Hollywood Vampires, nahmen sich 2015 den Who-Klassiker My Generation vor. Live in Rio vor 100.000 Fans wurde daraus eine Hardrock-Explosion. Alice Cooper sagte nach dem Konzert: "Wenn du My Generation spielst, musst du es so laut machen, dass die Erde wackelt." Mission accomplished.

Das nun folgende Magic Bus ist einer der groovigsten Who-Songs überhaupt. Der Rhythmus basiert auf einem Bodidli-Beat und live wurde der Song oft auf über 10 Minuten ausgedehnt. Fun Fact, Pete Townshend hasste es, den Song zu spielen. Das Publikum liebte ihn dafür umso mehr. The Who mit Magic Bus.

Quadrophenia ist das sechste Studioalbum von The Who, das am 26. Oktober 1973 als Doppelalbum veröffentlicht wurde. Es ist die dritte Rockoper der Gruppe. Die vorherigen beiden waren das Mini-Oper-Lied A Quick One While He's Away von 1966 und das Album Tommy von 1969. Die Geschichte spielt 1965 in London und Brighton und folgt einem jungen Moderator namens Jimmy und seiner Suche nach Selbstwertgefühl und Bedeutung. 2015 gab es eine orchestrale Neuinterpretation des Quadrophenia-Klassikers. Townsend wollte beweisen, dass seine Rockoper auch im Konzertsaal funktioniert. Und das tat sie. Die Kritiken waren begeistert. Rock trifft Royal Albert Hall, schrieb die Times. Ein majestätischer Moment für Who-Fans.

Tommy war die erste Rockoper der Musikgeschichte, die verfilmt wurde. Die Filmversion von Tommy war ein wilder Trip und dieser Song ist einer der Höhepunkte. Jack Nicholson singt hier tatsächlich selbst, obwohl er kein Sänger ist. Roger Daltrey bemerkte dazu, Jack hat's nicht gut gemacht, aber er hat's mit Stil gemacht. Der Film wurde für 2 Oscars nominiert und ist bis heute Kult.

Am Ende von Teil 1 unserer Legendenreihe, Ausgabe Nummer 23, rund um die Band The Who, beende ich mit dem großen Abschluss der Rockoper Tommy. Ein Song über Befreiung, Selbstbestimmung und den Mut, sich gegen Autoritäten zu stellen. Live wurde der Refrain See Me, Feel Me zu einem der emotionalsten Momente jeder Who-Show. Woodstock 1969, Sonnenaufgang, 400.000 Menschen, Gänsehaut pur. 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

Hallo ihr da draußen, hier ist Radio Hasper am Mikrofon, Solar Music Man Andy mit der Legendensendung Nummer 23 rund um die Superband The Who. Wir starteten mit einem Song, der so ehrlich ist, dass es fast wehtut. However Much I Boost stammt aus dem Jahr 1975 vom Album The Who by Numbers. Pete Townshend schrieb ihn in einer Phase, in dem er mit Alkohol und Selbstzweifeln kämpfte. Roger Daltrey weigerte sich, den Song zu singen. Er sagte, das ist Pete's Schmerz, nicht meiner. Also singt Townshend selbst. Und genau das macht den Song so roh und menschlich. Weiter geht's mit Townshend Solo. Face to Face erschien 1980 auf Empty Glass, einem Album, das viele Kritiker als Townshends bestes Solo-Werk sehen. Der Song zeigt seine lyrische Stärke, introspektiv, verletzlich, aber immer mit diesem typischen Townshend-Biss. Das Album war erfolgreicher als manche Who-Platten der späten 70er, was selbst Pete ziemlich irritierte.

Beim nächsten Song interpretiert Roger Daltrey einen Who-Klassiker neu. Seine Version von I'm Free erschien 1972 auf seinem Solo-Debüt, schlicht Daltrey genannt. Der Song bekommt durch seine Stimme eine andere Farbe, weniger Rockoper, mehr Soul. Daltrey sagte dazu: "Ich wollte zeigen, dass ich mehr bin als der Typ, der schreit. Diese Mission ist ihm gelungen."

Jetzt wird's blau, laut und sehr perkussiv. Die Blooming Group nahm sich 2003 Barbara O'Reilly von The Who vor und verwandelte diesen Who-Klassiker in ein rhythmisches Spektakel. Der berühmte Synth-Loop stammt übrigens aus einer Komposition, die Townsend ursprünglich für ein spirituelles Computerprojekt namens Lifehouse schrieb. Heute ist Barbara O'Reilly einer der meistgespielten Stadionsongs der Welt.

1978 erschien Who Are You und wurde einer der größten Hits der Band. Tragischerweise war es das letzte Album mit Keith Moon. Die berühmte Zeile I woke up in a Soho doorway basiert auf einer echten Nacht, in der Townsend nach einem Kneipenabend von der Polizei aufgeweckt wurde. Der Song erreichte Platz 18 in den USA und wurde später zur Titelmusik von CSI. Ihr werdet euch erinnern.

Der deutsche Gitarrist Axel Rudi Pell nahm 2007 eine kraftvolle Hardrock-Version des Klassikers Won't Get Fooled Again auf. Dieser Titel stammt ursprünglich aus dem Jahr 1971 vom Album Who's Next. Der berühmte Schrei von Roger Daltrey gilt als einer der ikonischsten Momente der Rockgeschichte. Pells Version zeigt, dieser Song funktioniert in jedem Jahrzehnt. Headbangers Ball.

Der Titel Free Me stammt aus dem Jahr 1977 und wurde für den Film MacWeeka aufgenommen, in dem Roger Daltrey die Hauptrolle spielte. Der Song ist kraftvoll, dramatisch und zeigt Daltreys Fähigkeit, Emotionen mit purer Stimmgewalt zu transportieren. Der Film basiert auf einer wahren Geschichte und Daltrey war so überzeugend, dass viele Zuschauer dachten, er sei wirklich ein Ex-Häftling.

1975 spielte Elton John in der Tommy-Verfilmung den Pinball Wizard und lieferte eine der legendärsten Szenen des Films. Seine Version wurde ein Hit und erreichte Platz 7 in Großbritannien. Elton sagte später: "Ich habe den Song geliebt, aber diese riesigen Plateauschuhe waren der wahre Endgegner." Ein Klassiker, der bis heute Spaß macht.

2006 veröffentlichten Glenn Tipton, Gitarrist von Judas Priest, Cozy Powell bekannt durch sein Mitwirken bei Rainbow und John Entwistle das Album Edge of the World. Never Say Die ist ein wuchtiger Hardrock-Track, der zeigt, wie vielseitig Entwistle war. Der Song wurde erst nach seinem Tod veröffentlicht. Ein spätes, aber kraftvolles Vermächtnis des Ox.

Zum Abschluss des zweiten und letzten Teils unserer Sendereihe Legenden Nummer 23 rund um die Band The Who endet mit einem echten 80er-Klassiker. You Better You Bet erschien 1981 auf Face Dances und wurde ein großer Radiohit. Der Song erreichte Platz 18 in den USA und war einer der ersten Clips, die auf MTV liefen. Townsend schrieb ihn als Liebeserklärung mit einem Augenzwinkern und viel Selbstironie. Ein perfekter Abschluss für diese Reise durch die Solowelten und Bandmomente von The Who. The Who bleiben live eine Macht, mit Daltrey und Townsend als letzten Originalmitgliedern. 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

Einen wunderschönen Abend euch allen. Hier ist wieder Elke auf Radio Haspel. Ich freue mich riesig, dass ihr heute eingeschaltet habt zur 20. Ausgabe von Velvet Moods. Zum 20. Mal begleite ich euch nun schon durch die Abende und ich möchte mich ganz herzlich für eure Treue bedanken. Heute Abend werfen wir einen Blick zurück auf die großen Hymnen, die unsere Musikgeschichte geprägt haben. Wir beginnen mit einem der ehrlichsten Liebeslieder, das jemals geschrieben wurde. John Denver hat es seiner Frau gewidmet und man hört in jeder Note, wie viel Aufrichtigkeit darin steckt. Lasst uns den Alltag für einen Moment vergessen. Hier ist für euch John Denver mit Annie's Song.

Cat Stevens hat eine ganz eigene Art, Geschichten zu erzählen, die uns ein wenig in vergangene Zeiten zurückversetzen. Lady D'Urbanville ist so voller Gefühl und Melancholie, dass es perfekt in unsere Sendung bei Radio Haspe passt. Nehmt euch die Zeit, diesen Song ganz bewusst zu hören. Hören wir jetzt Cat Stevens mit Lady D'Urbanville.

Kennt ihr das Gefühl von Weite und Freiheit, wenn man einfach loslässt? America haben dieses Lebensgefühl mit A Horse With No Name perfekt eingefangen. Ein Song, der uns bei Velvet Moods 20 ein wenig durchatmen lässt und uns auf eine gedankliche Reise mitnimmt. America mit A Horse With No Name.

Ein zutiefst bewegendes Porträt vertont in Musik. Don McLeans Hommage an Vincent van Gogh ist für mich einer der poetischsten Songs überhaupt. Wenn die leisen Töne hier bei Radio Hasper erklingen, kann man fast die Farben sehen, von denen Don McLean in Vincent singt.

Dieser Song ist ein echtes Phänomen. Die Hammond-Orgel setzt ein und man ist sofort an einem anderen Ort. A Whiter Shade of Pale von Procol Harum ist ein zeitloser Klassiker, der bei unseren Velvet Moods absolut nicht fehlen darf. Ein musikalisches Gemälde nur für euch. Hier ist Procol Harum mit A Whiter Shade of Pale.

Es gibt Abende, da möchte man einfach nur in einer Bar sitzen, dem Piano zuhören und den Geschichten der Menschen lauschen. Billy Joel hat das mit Piano Man für die Ewigkeit festgehalten. Ein absolutes Muss für unsere heutige 20. Ausgabe von Velvet Moods hier bei Radio Haspel.

Manchmal ist das Beste, was wir tun können, die Dinge einfach geschehen zu lassen. Die Beatles haben uns mit Let It Be ein Mantra für das Leben hinterlassen, das auch heute bei Velvet Moves 20 noch genauso viel Kraft und Ruhe ausstrahlt wie damals. Hier sind die Beatles mit Let It Be.

Dass die Scorpions auch ganz leise und gefühlvoll können, wissen wir alle. Holiday ist ein Stück Musik, das mich immer wieder berührt, weil es diese besondere Mischung aus Fernweh und innerer Einkehr besitzt. Lehnt euch zurück und genießt diesen Klassiker bei Radio Haspe.

Manchmal ist ein Song wie ein tiefes Einatmen. The Air That I Breathe von The Hollies ist eine Ballade, die einen so wunderbar umhüllt und die Stimmung hier bei Velvet Moods 20 perfekt trägt. Ein Lied, das man immer wieder hören kann. Hier sind The Hollies mit The Air That I Breathe.

Bevor wir uns dem Ende nähern, schauen wir noch einmal in Richtung der 80er Jahre. Aha haben mit Hunting High and Low nicht nur einen Riesenhit gelandet, sondern auch eine Ballade geschaffen, die mit so viel Sehnsucht aufgeladen ist, dass sie bis heute jeden von uns berührt. Hören wir nun Aha mit Hunting High and Low.

Zum Abschluss unserer heutigen Sendung habe ich etwas ganz Besonderes für euch. Gary Moores Gitarre in Parisian Walkways spricht mehr als 1000 Worte. Dieser Song ist pure Melancholie, Eleganz und Perfektion. Ein musikalisches Vermächtnis, das diesen Abend bei Radio Haspel, wie ich persönlich finde, würdig abrundet. Wir sind nun am Ende von Velvet Moods 20 angekommen. 20 Abende voller Musik, Erinnerungen und gemeinsamer Zeit. Ich bin Elke und ich möchte mich bei euch für eure Treue und eure wunderbare Unterstützung bedanken. Es ist ein Privileg, diese Momente mit euch teilen zu dürfen. Ich wünsche euch eine erholsame Nacht, bleibt glücklich und passt gut auf euch auf. Wir hören uns ganz sicher bald wieder, hier in dieser Sendereihe oder einer meiner anderen Sendungen bei Radio Haspel. Genießt nun noch Gary Moore mit Parisian Walkways.

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1: Hallo ihr da draußen. Euer Nachtfalke heißt euch willkommen hier bei Radio Haspe. Damien George Rice ist ein irischer Musiker und Singer-Songwriter. Ein Song, der sich still einschleicht. The Blower's Daughter eröffnete Damien Rice Debütalbum Oh und machte ihn über Nacht zum Namen in Singer-Songwriter-Kreisen. Die intime, akustische Produktion und Rices brüchige Stimme lassen das Stück wie ein offenes Tagebuch klingen. Ideal, wenn die Nacht zum Nachdenken einlädt. Der Song wurde mehrfach in Filmen und Serien verwendet und hat so immer wieder neue Hörer gefunden. Damit begann heute unsere Sendung Nachtfalke. Der Song West Coast markierte einen Stilwechsel. Die New Yorker Sängerin Lana Del Rey wechselte hier das Tempo innerhalb eines Songs von träumerisch zu drängend und zeigte damit, wie sie Retro-Hollywood-Romantik mit moderner Produktion verbindet. Der Track war die erste Single zum Album Ultra Violence und wurde schnell zum Soundtrack für nächtliche Küstenstraßen-Visionen. Gute Fahrt!

Fulplusil Bridges aus Pasadena in Kalifornien ist eine US-amerikanische Indie-Rock-Musikerin. Sie ist sowohl soloaktiv als auch als Mitglied der Band Boy Genius und für Bridges schreibt kleine präzise Bilder. Gansung ist so ein Moment. Scheinbar beiläufige Zeilen, die sich zu einer überraschend großen Gefühlslandschaft aufbauen. Der Song stammt aus ihrem Album Punisher und ist ein Beispiel dafür, wie moderne Indie-Songwriter intime Alltagsbeobachtungen in große Emotionen verwandeln.

Uncle sind Meister der düsteren Trip-Hop-Collage. Bloodstain verbindet Samples, atmosphärische Beats und Spoken-Word-Elemente zu einem Sound, der perfekt in die späte Stunde passt. Uncle-Projekte sind oft Kollaborationen mit wechselnden Gästen. Das macht jeden Track zu einer kleinen Entdeckungstour. Also entdeckt Uncle mit Bloodstain.

als Jonathan Butch Norton und Drummer Mark Oliver Everett auf Tommy Walter trafen, gründeten sie die Band Eels. Der Hauptgrund für diesen Namen war, dass die Alben der Band in alphabetischer Reihenfolge gleich auf die von E folgen würden. Später mussten sie feststellen, dass die Alben von The Eagles zwischen denen von E und denen von Eels angeordnet wurden. Dumm gelaufen. Eels-Songs sind oft bittersüß und leicht schräg. That Look You Gave That Guy ist ein charmantes Beispiel dafür. Melancholie trifft auf ironische Beobachtung und Mark Oliver Everett erzählt kleine Beziehungsdramen mit einem Augenzwinkern. Für die Nacht ein Song, der gleichzeitig tröstet und kichert. Eels mit That Look You Gave That Guy.

Hole ist eine amerikanische Grunge-Band, die 1989 von Courtney Love in Los Angeles gegründet wurde. Die Band wurde durch die dominant auftretende Sängerin Courtney Love geprägt, welche Bandmitglieder mehrfach austauschte und fast alle Lieder der Band schrieb. Ihre Songs handeln oft von Körperlichkeit, Sexualität und sozialem Erfolg aus einer weiblichen, oft auch feministischen Perspektive. Malibu zeigt Courtney Love von einer sonnigeren, fast folkigen Seite. Ein Kontrast zu den härteren Momenten der Band. Der Song ist eine der melodischeren Nummern von Hole und eignet sich wunderbar als ruhiger und kraftvoller Zwischenstopp in unserer Sendung Nachtfalke hier bei Radio Haspel.

The Cave and the Bad Seas habe ich als nächstes hier im Programm. Es ist eine Rockband, die 1983 vom Sänger Nick Cave, dem Multi-Instrumentalisten Mick Harvey und dem Gitarristen Blixer Bargeld nach Auflösung von The Birthday Party in Melbourne gegründet wurde. Der Name basiert auf dem Kriminalroman The Bad Seed von William March, der 1956 unter dem gleichen Titel, zu Deutsch Böse Saat, verfilmt wurde. Das bekannteste Stück ist Where the Wild Roses Grow, ein Duett mit der Sängerin Kylie Minogue, das 1995 veröffentlicht wurde. Red Right Hand dagegen ist eine düstere, erzählerische Nummer, die Nick Caves Hang zu literarischen Bildern perfekt einfängt. Ideal für die Nacht, wenn Geschichten im Halbdunkel besser wirken.

Bleiben wir noch ein wenig im fernen Australien. Silverchair war eine Rockband aus Australien. Ihr Opus Anna Song ist ein offenes, persönliches Stück über innere Kämpfe. Sänger und Gitarrist Daniel Johns schrieb es aus eigener Erfahrung und die rohe Ehrlichkeit machte den Song bis heute berührend. In der Nacht wirkt er wie ein ehrliches Gespräch unter Freunden. Anna Song, Open Fire von Silverchair.

Die nächste Band muss ich wohl niemandem vorstellen. Creedence Clearwater Revival. Creedence sind Meister des Swamping and Rock Sounds. Ihre Interpretation von nächtlichen Themen im Song Nighttime is the Right Time bringt rauen Groove und Amerikaner-Feeling zusammen. Solche Tracks sind perfekt, wenn die Straße leer ist und nur noch die Scheinwerfer sprechen. Creedence Clearwater Revival mit Nighttime is the Right Time.

Zum Abschluss der heutigen Sendung noch ein Rockdinosaurier. One of These Nights ist eine der großen samtigen Rockballaden der Eagles. Mehrstimmiger Gesang, geschmeidige Arrangements und diese leicht mysteriöse Nachtstimmung. Ein Klassiker, der die Stunde vor dem Morgengrauen mit Stil füllt. 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

0: Einen schönen guten Abend in die Runde. Hier ist Radio Haspe und am Mikrofon begrüßt euch Elke. Willkommen zur Ladies Night 4. Wir schlagen heute ein neues Kapitel auf, denn in der nächsten Stunde lassen wir die üblichen Klischees der Musikindustrie einfach mal links liegen. Wir konzentrieren uns auf das, was oft im Hintergrund bleibt. Die Visionen und die präzise Arbeit von Frauen, die den Soundtrack unseres Lebens nicht nur singen, sondern auch architektonisch entworfen haben. Wir beweisen heute Abend, dass eine zeitlose Produktion keine Frage des Geschlechts ist, sondern von purer Intuition und unbändigem Durchsetzungsvermögen lebt. Wir hören Künstlerinnen, die Genres nicht nur bedient, sondern sie mutig gesprengt haben. Schnallt euch an für eine klangliche Entdeckungsreise, die im modernen Neonglanz beginnt und uns zeigt, wie man eine Nacht mit purer rhythmischer Eleganz eröffnet. Und niemand baut diesen modernen Glanz so präzise zusammen wie Dua Lipa. Mit Dance the Night hat sie den Funk der 70er Jahre in ein futuristisches Gewand gesteckt. Es ist der perfekte Auftakt für unsere Ladies Night 4, weil dieser Song zeigt, wie intelligent und vielschichtig Pop heute konstruiert wird. Hier wird nicht nur getanzt, hier wird ein Statement für die neue Ära gesetzt. Viel Spaß mit Dua Lipa und Dance the Night.
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3: Das war Dua Lipa hier auf Radio Haspe. Wir wechseln jetzt die Textur. Von glattem Pop hin zu rauem Rock-Pathos. Bonnie Tyler ist das beste Beispiel dafür, dass eine Stimme wie eine tektonische Verschiebung klingen kann. In den 80ern hat sie mit diesem bombastischen Track bewiesen, dass Frauen die Messlatte für emotionale Intensität extrem hochlegen können. Eine rauchige Röhre trifft auf einen Beat, der uns keine Sekunde zum Durchatmen lässt. Hier ist Bonnie Tyler mit Holding Out for a Hero.

Von Wales geht es direkt nach Kolumbien. Shakira ist eine Künstlerin, die weit mehr ist als nur Bewegung. Sie ist die Architektin ihres eigenen globalen Sounds. Mit diesem Song hat sie bewiesen, dass sie die Gabe besitzt, kulturelle Grenzen in einem einzigen Refrain aufzulösen. In unserer Ladies Night 4 feiern wir diese musikalische Freiheit, die Shakira seit Jahrzehnten auszeichnet. Spürt das Feuer der Rhythmen. Shakira mit Waka Waka.

Wir nehmen das Tempo raus, erhöhen aber die Spannung. Eleanor Miles lieferte mit Black Velvet einen Blues-Rock-Moment, der fast schon greifbar im Raum steht. Auf Radio Haspe hören wir jetzt, wie viel Sinnlichkeit in einem so reduzierten Arrangement stecken kann. Es ist eine Hommage an die Legenden, gesungen von einer Frau, die durch ihre ganz eigene dunkle Stimmfarbe selbst zu einer wurde. Tiefgang pur. Eleanor Miles mit Black Velvet.

Jetzt wird es Zeit für eine lyrische Kante auf Deutsch. Ina Deta hat 1982 nicht nur einen Song veröffentlicht, sondern eine gesellschaftliche Bestandsaufnahme gemacht. Musik ist dann am stärksten, wenn sie Haltung zeigt. Mit Rockattitüde und einer Prise Ironie hat sie hier ein Denkmal gesetzt. Das zeigt, dass Frauen in der hiesigen Musiklandschaft schon immer die unbequemen, aber notwendigen Fragen gestellt haben. Ina Deta mit Neue Männer braucht das Land.

Wir tauchen ein in den atmosphärischen Indie-Rock Irlands. Dolores O'Riordan besaß die seltene Gabe, Melancholie so zu verpacken, dass sie nicht schwer, sondern befreiend wirkt. Linga ist ein Song der Zwischentöne und zeigt uns, wie feinfühlig weibliches Songwriting die Komplexität von Beziehungen einfangen kann. Ein Moment zum Innehalten hier auf Radio Haspe. Genießt diese unverwechselbare Stimme in Linga von The Cranberries.

Es gibt Titel, die man sich durch Jahrzehnte voller Kämpfe erst verdienen muss. Und Tina Turner war schlichtweg das Maß aller Dinge. Dieser Song ist keine bloße Behauptung, sondern die akustische Bestätigung einer Frau, die den Thron des Rock'n'Roll mit unbändigem Willen besetzt hat. Ein Kraftpaket, das uns heute Abend daran erinnert, dass wahre Größe keine Kompromisse macht. Hier ist die Queen. Tina Turner and the Best.

Jetzt wird es Zeit für eine Lektion in meisterhafter Reduktion. Dolly Parton hat diesen Song mit einer Leichtigkeit geschrieben, die fast schon unheimlich ist. In der Ladies Night 4 hören wir dieses brillante Storytelling. Nur eine akustische Gitarre und diese glasklare Stimme reichen aus, um ein ganzes Drama vor unserem inneren Auge entstehen zu lassen. Jetzt kommt ein zeitloses Juwel des Songwritings. Dolly Parton mit Jolene.

Wir bringen die spielerische Note zurück ins Studio. Meghan Trainor hat mit diesem Track bewiesen, dass Popmusik eine wichtige Botschaft für Selbstakzeptanz senden kann, ohne dabei belehrend zu wirken. Mit dem Charme des Doo-Wop räumt sie hier mit festgefahrenen Idealen auf. Auf Radio Haspe drehen wir jetzt den Bass auf und feiern die moderne Weiblichkeit in ihrer fröhlichsten Form. Meghan Trainor mit All About That Bass.

Kommen wir zu einer Frau, die als die eigentliche Alchemistin der Popmusik gilt. Kate Bush hat Klangwelten erschaffen, die ihrer Zeit immer um Lichtjahre voraus waren. Dieser Song ist ein hypnotisches Kunstwerk über den tiefen Wunsch nach Empathie. Ein atmosphärischer Höhepunkt unserer Sendung, der zeigt, wie viel intellektuelle Tiefe und technische Innovation in weiblich produzierter Musik steckt. Hören wir Kate Bush mit Running Up That Hill.

Wir erreichen nun den sanften Ausklang unserer gemeinsamen Reise. Den Schlusspunkt setzt eine Künstlerin, die oft auf ihre Buntheit reduziert wurde, hier aber ihre klanglich brillante und nachdenkliche Seite offenbart. Cyndi Lauper. Ihr Song All Through the Night legt sich wie ein warmer Mantel über den Abend und führt uns ganz ruhig aus dieser Stunde hinaus. Doch bevor wir die ersten Takte hören, ist es Zeit, mich zu verabschieden. Ich bin Elke und das war die Ladies Night 4 auf Radio Haspe. Es war mir ein Vergnügen, euch zu zeigen, dass Musik von Frauen das eigentliche Rückgrat unserer Popkultur bildet. Wir haben heute Abend gesehen, dass wahres Talent keine Grenzen und vor allem keine Schubladen kennt. Ich hoffe, diese Reise hat euch ebenso inspiriert wie mich. Danke für euer Vertrauen und eure Zeit. Ich wünsche euch noch einen schönen Abend. Bleibt musikalisch neugierig. Wir hören uns ganz bald wieder. Und jetzt noch zum Träumen und Genießen Cyndi Lauper mit All Through the Night.

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1: Erst einmal vielen Dank an den Brady. Jetzt hast du zum 83. Mal, ich lasse das mal auf der Zunge zergehen, zum 83. Mal hier Hot and Blue angekündigt. Hätten wir damals nicht gedacht, dass die Sendung so erfolgreich und so lange läuft, oder? Na egal, ich freue mich trotzdem drauf. Natürlich, mit vollem Enthusiasmus geht's weiter. Und ich habe ausgesucht als Opener Toto und Child's Anthem.

Nach dem frühen Toto-Song kommen wir nun zu Kansas. Wir sind also noch weiter im Trump-Land und ich hoffe, dass dieser Präsident demnächst verschwindet. Ist für alle besser. Und wir haben Kansas mit Rhythm in the Spirit am Start. Freut euch mit mir auf Hot and Blue, die Ausgabe Nummer 83.

Im lauen Wind sehe ich den Union Jack und ich sehe ihn wehen und hier weht eine tolle Musik hinüber. Das ist Magnum mit The Day He Lied. Leider nie so die Top Ten geworden, aber für mich ist die Band wirklich klasse und ich mag ihre Musik und ihre Ausstrahlung. Magnum hier für euch auf Radio Haspel, der Sendung Hot and Blue.

Die nächste Vertretung von der britischen Insel ist die Band Deep Purple. Kennt jeder. Und von den etwas neueren Sachen habe ich ausgesucht Above and Beyond. Das sind Deep Purple. Hier für euch Radio Haspe am Mikrofon, der Yoshi in der 83. Ausgabe von Hot and Blue.

Die Purple Junior ist am Start, nämlich Whitesnake und David Coverdale. David Coverdale hat für 3 Alben mitgemischt, also Studioalben mitgemischt bei Deep Purple. Dann hat er Whitesnake gegründet und am Anfang spielten auch John Lord und Ian Paice bei ihm mit. Hier nun aber schon ein bisschen weiter in der Zeit vorangeschritten. Paice drückt zu Deep Purple, Lord zu Deep Purple und wir haben hier All I Want, All I Need. Das sind Whitesnake.

Kommen wir nun zu den langen Bärten. Gemeint sind natürlich ZZ Top, wobei nur zwei einen langen Bart haben. Der dritte, der Start sogar heißt mit Nachname Beard, also Bart, der brauchte dann keinen. Aber das am Rande. Hier sind sie mit ein bisschen Blues hier. Blues-Feeling, nämlich bei Hot and Blue gibt's ja auch das B. Und das ist hier Waiting for the Bus. ZZ Top für euch.

Apropos Union Jack, wenn einer die Fahne von URAIP hochhält und das schon seit zig Jahrzehnten, muss man schon sagen, dann ist es Mick Box. Und hier habe ich ausgesucht einen neueren Titel vom letzten Album Carson Color. Hier ist es Age of Changes. Die Jungs sind immer noch nach über 50 Jahren, weit über 50 Jahren, knackefrisch und starten hier bei Hordenblum mit dem Yoshi am Mikrofon.

Ja, aber es ist klassisch britisch mit dem Namen House of Lords, ja, das Oberhaus. Und ja, sind sie bei uns vertreten mit Love Don't Lie, House of Lords. Love Don't Lie in Ausgabe 83 Hordenblue. Yoshi hier für euch am Mikrofon.

Jetzt gibt es ein doppeltes A und O. Wir sagen einmal A und O, weil wir uns freuen auf Motorhead und Do You Believe. Und das zweite ist, kurze Info zu der Sendung 3 für dich. Wir haben A bis O jetzt eingeführt in 2026. Das heißt, wir beginnen vom Mai bis September die Sendung weiterhin um 20 Uhr, Freitag und Samstag. Ab Oktober bis in den April 2027 beginnen wir wegen der Winterzeit dann ab 19 Uhr. 3 für dich, das nur am Rande. Ihr seht, hier ist alles miteinander verwoben. Das ist Radio Haspel, das ist ein tolles Team. Und am Mikrofon ist heute mal wieder der Yoshi mit seinem Hollenblue.

Kein Unbekannter in der Rockwelt ist die Band James Gang, aber ich glaube, ich habe es bei Hot and Blue noch nie im Programm gehabt. Das wird sich jetzt ändern. Jetzt hört ihr nämlich Wildfire von der James Gang. Here for you!

Und weiter geht's hier direkt mit Night Ranger, der Band, die sich zwei Sänger leistet, die im Wechsel dann den Liedgesang übernehmen. Ja, das ist jetzt Reason to Be, die Night Ranger, zu Gast bei Radio Haspe in der Sendung Hot and Blue.

Ich komme nun zum Schlusssong der heutigen Sendung. Das ist keine geringere Band als Dream Theater. Und ihr Song heißt When Your Time Has Come. Eine wirklich, finde ich, schöne Nummer. Ich bedanke mich fürs Einschalten. Ich hoffe, ihr hattet genauso viel Spaß wie ich. Ihr freut euch hoffentlich auch schon auf die nächsten Ausgaben und die vielen Sendungen, die wir hier bei Radio Haspe mittlerweile präsentieren können. Und denkt bitte dran, schaut mal auf der Internetseite, schaut auf unsere YouTube, auf unseren YouTube-Kanal, dort findet ihr ein fantastisches Archiv. Ich sag mal bis bald, euer Yoshi und bleibt mir gesund, ihr Lieben.

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